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2: Um 2.30 Uhr, ich bin Sönke Röhling. Erfurt bereitet sich auf ein Protestwochenende vor. Zigtausende werden zum Protest gegen den AfD-Parteitag erwartet, darunter auch 2.500 gewaltbereite Linksextremisten. Sie haben sich zum Ziel gesetzt, die Veranstaltung zu verhindern. Thürings Innenminister Georg Mayer sagt im Zweiten:
3: Wenn man gegen eine Partei demonstriert, die man als verfassungswidrig bezeichnet und dann selbst gegen die Verfassung verstößt, dann macht es den Protest, wie gesagt, unglaubwürdig. Und deshalb rate ich sehr davon ab, ich appelliere, einfach friedlich zu protestieren.
2: Parteien sind dazu verpflichtet, Parteitage durchzuführen. Mehrere tausend Polizisten sind deshalb im Einsatz, um die Durchführung sicherzustellen. Die Debatte über die Krankschreibungspläne von Schwarz-Rot geht weiter. Unionsfraktionschef Spahn hat das Ganze nochmal verteidigt und im Ersten von einem fairen Kompromiss gesprochen. Ärztevertreter halten die Attestpflicht ab dem ersten Krankheitstag dagegen für eine schlechte Idee. Das Handwerk fordert für den Herbst ein zweites Reformpaket zur Senkung der Sozialbeiträge. Die Lohnzusatzkosten müssten wieder Richtung 40%, sagte der Präsident des Zentralverbands des Deutschen Handwerks Dietrich in der Bild. Der starke Anstieg der Rentenbeiträge müsste durch eine entsprechende Senkung der Krankenkassen- und Pflegebeiträge mindestens kompensiert werden, so Dietrich. Jetzt müsse die Regierung aber erstmal das erste Reformpaket umsetzen. Nach den tödlichen Schüssen in einer Jugendeinrichtung in Stade ermittelt die Staatsanwaltschaft nun nicht mehr nur gegen den Schützen, sondern auch gegen die Mutter und die Patentante seines Kindes. Die Patentante hatte den Fluchtwagen gesteuert. Sie hatte den Schützen als Familien- und Migrationsberaterin gegenüber den Behörden vertreten. Die Landesregierung hat den Doppelhaushalt für 2027-28 auf den Weg gebracht. Der Gesamtetat liegt bei 53,5 Milliarden Euro, so hoch wie noch nie. Erstmals plant die Regierung deshalb auch Schulden aufzunehmen. Gleichzeitig soll aber auch gespart werden, etwa durch Personalabbau. Nach dem Sommer wird der Landtag über die Pläne beraten. Bei der Fußball-WM steht Ägypten im Achtelfinale. Das Team setzte sich gegen Australien mit 5:3 nach Elfmeterschießen durch. Aktuell spielt noch Argentinien gegen Kap Verde, später trifft Kolumbien auf Ghana. Unterdessen hat Jürgen Klopp bestätigt, dass der DFB ihn als neuen Bundestrainer angefragt hat. Eine feste Zusage kann er aber noch nicht geben, wie Klopp bei Magenta TV klar machte.
4: Ich habe einen bestehenden Vertrag mit Red Bull, habe mehrfach gesagt, wie gerne ich diesen Job mache, aber habe auch gesagt, dass ich Interesse daran habe, an den Gesprächen habe, weil die müssen natürlich erst geführt werden. Und mit meinem Arbeitgeber, mit Oliver Minzlaff, muss ich natürlich auch reden, weil, also ich weiß,

0: Das Wetter im Freistaat. Meist sind nur ein paar Wolken am Himmel und es bleibt trocken. Die Temperaturen liegen gerade zwischen 13 und 8 Grad. Tagsüber geht's dann mit mal mehr, mal weniger Wolken weiter, insgesamt aber meistens trocken. Dazu wird es angenehm warm mit 20 bis 22 Grad, in den Bergen etwas frischer und am Fichtelberg sind vereinzelt Sturmböen drin.
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3: Um 3 Uhr, ich bin Sönke Röhling. Erfurt steht vor einem echten Ausnahmewochenende. Die AfD trifft sich dort heute und morgen zum Bundesparteitag und dagegen werden massive Proteste erwartet. Die Polizei erwartet rund 50.000 Gegendemonstranten, darunter offenbar auch viele Gewaltbereite. Finn Riebesel, Freundlieb.
4: Dass der AfD-Parteitag exakt 100 Jahre nach dem großen Reichsparteitag der NSDAP in Thüringen stattfindet, heizt die Stimmung zusätzlich auf. Thürings Ministerpräsident Vogt wirbt für Respekt und friedliche Proteste. Auf dem Parteitag selbst stehen Vorstandswahlen an. Alice Weidel und Tino Chrupalla gelten als gesetzt. Spannender wird es bei den übrigen Vorstandsposten. Mehrere rechtsextreme Politiker haben ihre Kandidatur angekündigt.
3: Finanzminister Klingbeil will für das kommende Jahr neue Schulden in Höhe von über 200 Milliarden Euro aufnehmen. Das berichtet das Erste. Demnach sind knapp 120 Milliarden Neuschulden für den regulären Haushalt vorgesehen. Mehr als 80 Milliarden kommen im Rahmen der Sondervermögen Bundeswehr, Infrastruktur und Klimaneutralität hinzu. Die Beschäftigten von Mercedes-Benz wehren sich gegen die Sparpläne des Konzerns. Nach Angaben der Gewerkschaft IG Metall haben 33.000 Beschäftigte gegen Kürzungen oder eine unbezahlte Erhöhung der Arbeitszeit protestiert. Nach Angaben des Autobauers war die Menge gerade mal halb so groß. Die IG Metall kündigte auch bei anderen Autobauern, unter anderem VW und deren Zulieferern, Proteste an. Wirtschaftsprüfer gehen davon aus, dass allein im vergangenen Jahr 50.000 Jobs in der deutschen Automobilindustrie gestrichen worden sind. Nach dem Doppelerdbeben in Venezuela steigt die Zahl der Todesopfer weiter. Mittlerweile wurden rund 2.600 Leichen geborgen. Noch immer werden etwa 50.000 Menschen vermisst. Venezuela war vergangene Woche Mittwoch innerhalb weniger Sekunden von zwei heftigen Erdbeben erschüttert worden. Bei einem Unfall mit einer Straßenbahn in Dresden sind 7 Menschen verletzt worden. Ein Lastwagen war am Vormittag an einer Kreuzung abgebogen und mit der Bahn zusammengestoßen. Dabei wurde die Straßenbahn aus den Schienen gedrückt. Eine 91-Jährige wurde schwer verletzt. Der Lkw-Fahrer, der Bahnfahrer und weitere Fahrgäste wurden leicht verletzt. Argentinien und Ägypten haben bei der Fußball-WM das Achtelfinale erreicht. Zunächst gewann Ägypten gegen Australien mit 5:3 nach Elfmeterschießen. Im Anschluss setzte sich Argentinien gegen Kap Verde mit 3:2 nach Verlängerung durch. Nachher spielt noch Kolumbien gegen Ghana. Unterdessen hat Jürgen Klopp bestätigt, dass der DFB ihn als neuen Bundestrainer angefragt hat. Bei Magenta TV machte er aber klar, dass der Wechsel von seinem bisherigen Arbeitgeber Red Bull noch etwas Vorbereitung braucht.
5: Ich bin da bereits 19 Monate dabei. Es war eine sehr intensive Zeit. Ich war in der ganzen Welt unterwegs, habe unendlich viel gelernt, ganz viel Erfahrung gesammelt und wir haben ganz viele Dinge verändert. Und es ist jetzt nicht so einfach, da einfach auszusteigen. Und so, da muss geklärt werden, dass es auch weitergehen kann.
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6: Es gibt gerade keine Staus, ihr kommt entspannt durch. Staus und Blitzer immer melden an unsere kostenfreie Hotline 0800 0815 200. Das Wetter im Freistaat. Meist sind nur ein paar Wolken am Himmel und es bleibt trocken. Die Temperaturen liegen gerade zwischen 13 und 8 Grad. Tagsüber geht's dann mit mal mehr, mal weniger Wolken weiter, insgesamt aber meistens trocken. Dazu wird es angenehm warm mit 20 bis 22 Grad, in den Bergen etwas frischer und am Fichtelberg sind vereinzelt Sturmböen drin.
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1: Um 3.30 Uhr, ich bin Sönke Röhling. Erfurt steht vor einem echten Ausnahmewochenende. Die AfD trifft sich dort heute und morgen zum Bundesparteitag und dagegen werden massive Proteste erwartet. Die Polizei erwartet rund 50.000 Gegendemonstranten, darunter offenbar auch viele Gewaltbereite. Finn Riebesel, Freundlieb.
2: Dass der AfD-Parteitag exakt 100 Jahre nach dem großen Reichsparteitag der NSDAP in Thüringen stattfindet, heizt die Stimmung zusätzlich auf. Thürings Ministerpräsident Vogt wirbt für Respekt und friedliche Proteste. Auf dem Parteitag selbst stehen Vorstandswahlen an. Alice Weidel und Tino Chrupalla gelten als gesetzt. Spannender wird es bei den übrigen Vorstandsposten. Mehrere rechtsextreme Politiker haben ihre Kandidatur angekündigt.
1: Finanzminister Klingbeil will für das kommende Jahr neue Schulden in Höhe von über 200 Milliarden Euro aufnehmen, das berichtet das Erste. Demnach sind knapp 120 Milliarden Neuschulden für den regulären Haushalt vorgesehen. Mehr als 80 Milliarden kommen im Rahmen der Sondervermögen Bundeswehr, Infrastruktur und Klimaneutralität hinzu. Die Beschäftigten von Mercedes-Benz wehren sich gegen die Sparpläne des Konzerns. Nach Angaben der Gewerkschaft IG Metall haben 33.000 Beschäftigte gegen Kürzungen oder eine unbezahlte Erhöhung der Arbeitszeit protestiert. Nach Angaben des Autobauers war die Menge gerade mal halb so groß. Die IG Metall kündigte auch bei anderen Autobauern, unter anderem VW und deren Zulieferern, Proteste an. Wirtschaftsprüfer gehen davon aus, dass allein im vergangenen Jahr 50.000 Jobs in der deutschen Automobilindustrie gestrichen worden sind. Nach dem Doppelerdbeben in Venezuela steigt die Zahl der Todesopfer weiter. Mittlerweile wurden rund 2.600 Leichen geborgen. Noch immer werden etwa 50.000 Menschen vermisst. Venezuela war vergangene Woche Mittwoch innerhalb weniger Sekunden von zwei heftigen Erdbeben erschüttert worden. Bei einem Unfall mit einer Straßenbahn in Dresden sind 7 Menschen verletzt worden. Ein Lastwagen war am Vormittag an einer Kreuzung abgebogen und mit der Bahn zusammengestoßen. Dabei wurde die Straßenbahn aus den Schienen gedrückt. Eine 91-Jährige wurde schwer verletzt. Der Lkw-Fahrer, der Bahnfahrer und weitere Fahrgäste wurden leicht verletzt. Argentinien und Ägypten haben bei der Fußball-WM das Achtelfinale erreicht. Zunächst gewann Ägypten gegen Australien mit 5:3 nach Elfmeterschießen. Im Anschluss setzte sich Argentinien gegen Kap Verde mit 3:2 nach Verlängerung durch. Nachher spielt noch Kolumbien gegen Ghana. Unterdessen hat Jürgen Klopp bestätigt, dass der DFB ihn als neuen Bundestrainer angefragt hat. Bei Magenta TV machte er aber klar, dass der Wechsel von seinem bisherigen Arbeitgeber Red Bull noch etwas Vorbereitung braucht.
3: Ich bin da bereits 19 Monate dabei. Es war eine sehr intensive Zeit. Ich war in der ganzen Welt unterwegs, habe unendlich viel gelernt, ganz viel Erfahrung gesammelt und wir haben ganz viele Dinge verändert. Und es ist jetzt nicht so einfach, da einfach auszusteigen. Und so, da muss geklärt werden, dass es auch weitergehen kann.
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4: Auf der A9 Halle-Leipzig Richtung Nürnberg befindet sich zwischen Leipzig-West-Merseburg und Bad Dürrenberg ein totes Tier auf der Autobahn. Staus und Blitzer immer melden an unsere kostenfreie Hotline 0800 0815 200. Das Wetter im Freistaat. Meist sind nur ein paar Wolken am Himmel und es bleibt trocken. Die Temperaturen liegen gerade zwischen 13 und 8 Grad. Tagsüber geht's dann mit mal mehr, mal weniger Wolken weiter, insgesamt aber meistens trocken. Dazu wird es angenehm warm mit 20 bis 22 Grad, in den Bergen etwas frischer und am Fichtelberg sind vereinzelt Sturmböen drin.
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3: Um 4 Uhr, ich bin Sönke Röhling. In Erfurt werden heute rund 50 Gegendemonstranten zum AfD-Parteitag erwartet. Thürings Innenminister Meyer appellierte an die Teilnehmer, friedlich zu bleiben und machte klar, dass Parteien gesetzlich verpflichtet sind, Parteitage abzuhalten. Noah Sander vom Bündnis Widersetzen sagt im ZDF:
4: Wir werden mit massenhaften zivilen Ungehorsam alle Zufahrtswege zum Messegelände blockieren. Wir werden dahin gehen oder uns hinsetzen, alle Zufahrtswege dicht machen.
3: Die Polizei rechnet allerdings auch mit über 2000 gewaltbereiten Linksextremisten. Die haben auch schon Attacken auf die Polizei angekündigt. Angesichts stark steigender Mieten fordert der Deutsche Gewerkschaftsbund einen sofortigen 6-jährigen Mietenstopp. Außerdem braucht es einen massiven Ausbau von öffentlichem und sozialem Wohnungsbau, eine wirksame Mietpreisbremse und schärfere Regeln gegen Mietwucher, so ein Sprecher. Finanzminister Klingbeil will für das kommende Jahr neue Schulden in Höhe von über 200 Milliarden Euro aufnehmen. Das berichtet das Erste. Das wäre die zweithöchste Verschuldung aller Zeiten. Demnach sind knapp 120 Milliarden Neuschulden für den regulären Haushalt vorgesehen. Mehr als 80 Milliarden kommen im Rahmen der Sondervermögen Bundeswehr, Infrastruktur und Klimaneutralität hinzu. Das Bundeskabinett will den Haushaltsentwurf am Montag beschließen. Die Linke will das geplante Heizungsgesetz vor Gericht stoppen. Dazu hat die Bundestagsfraktion Klage beim Bundesverfassungsgericht eingereicht. Sie will verhindern, dass der Bundestag noch vor der Sommerpause über das Gesetz abstimmt. Begründung: Es würden unter anderem Berechnungen zur Klimawirkung fehlen. Schockanrufe, falsche Polizisten, betrügerische Geldanlagen. Immer wieder kommen Kriminelle damit durch. Oft geraten dabei vor allem ältere Menschen ins Visier. Diese Woche machen die Polizei und das Landeskriminalamt in Sachsen besonders stark darauf aufmerksam, welche Maschen es gibt und wie man sich am besten davor schützt. Ägypten und Argentinien stehen im Achtelfinale der Fußball-WM. Ägypten gewann gegen Australien mit 5:3 nach Elfmeterschießen. Argentinien holte ein 3:2 nach Verlängerung gegen Kap Verde. Nachher trifft noch Kolumbien auf Ghana. Unterdessen ist beim DFB der Wechsel auf dem Cheftrainerposten eingeleitet worden. Julian Nagelsmann tritt zurück, sein Nachfolger soll Jürgen Klopp werden. Bei Magenta TV machte der klar, dass:
5: Wenn sowas losgeht, wenn die Gespräche beginnen, dann fängt auch das Kopfkino an. Was könnte man machen? Es ist vollkommen klar. Es liegt nicht nur am Cheftrainer, ganz bestimmt nicht, sondern der deutsche Fußball steht jetzt natürlich an einem Wendepunkt. Wir müssen jetzt Dinge grundlegend verändern. Ob das am Ende dann ich sein werde oder wer auch immer das sein wird, das ändert nichts daran, dass die Veränderungen notwendig sind.
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6: Es gibt gerade keine Staus, ihr kommt entspannt durch. Staus und Blitzer immer melden an unsere kostenfreie Hotline 0800 0815 200. Das Wetter im Freistaat. Meist sind nur ein paar Wolken am Himmel und es bleibt trocken. Die Temperaturen liegen gerade zwischen 13 und 8 Grad. Tagsüber geht's dann mit mal mehr, mal weniger Wolken weiter, insgesamt aber meistens trocken. Dazu wird es angenehm warm mit 20 bis 22 Grad, in den Bergen etwas frischer und am Fichtelberg sind vereinzelt Sturmböen drin.
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2: Um 4.30 Uhr, ich bin Sönke Röhling. In Erfurt werden heute rund 50 Gegendemonstranten zum AfD-Parteitag erwartet. Thürings Innenminister Meyer appellierte an die Teilnehmer, friedlich zu bleiben und machte klar, dass Parteien gesetzlich verpflichtet sind, Parteitage abzuhalten. Noah Sander vom Bündnis Widersetzen sagt im ZDF:
3: Wir werden mit massenhaftem zivilen Ungehorsam alle Zufahrtswege zum Messegelände blockieren. Wir werden dahin gehen oder uns hinsetzen, alle Zufahrtswege dicht machen.
2: Die Polizei rechnet allerdings auch mit über 2000 gewaltbereiten Linksextremisten. Die haben auch schon Attacken auf die Polizei angekündigt. Angesichts stark steigender Mieten fordert der Deutsche Gewerkschaftsbund einen sofortigen 6-jährigen Mietenstopp. Außerdem braucht es einen massiven Ausbau von öffentlichem und sozialem Wohnungsbau, eine wirksame Mietpreisbremse und schärfere Regeln gegen Mietwucher, so ein Sprecher. Finanzminister Klingbeil will für das kommende Jahr neue Schulden in Höhe von über 200 Milliarden Euro aufnehmen. Das berichtet das Erste. Das wäre die zweithöchste Verschuldung aller Zeiten. Demnach sind knapp 120 Milliarden Neuschulden für den regulären Haushalt vorgesehen. Mehr als 80 Milliarden kommen im Rahmen der Sondervermögen Bundeswehr, Infrastruktur und Klimaneutralität hinzu. Das Bundeskabinett will den Haushaltsentwurf am Montag beschließen. Die Linke will das geplante Heizungsgesetz vor Gericht stoppen. Dazu hat die Bundestagsfraktion Klage beim Bundesverfassungsgericht eingereicht. Sie will verhindern, dass der Bundestag noch vor der Sommerpause über das Gesetz abstimmt. Begründung: Es würden unter anderem Berechnungen zur Klimawirkung fehlen. Schockanrufe, falsche Polizisten, betrügerische Geldanlagen. Immer wieder kommen Kriminelle damit durch. Oft geraten dabei vor allem ältere Menschen ins Visier. Diese Woche machen die Polizei und das Landeskriminalamt in Sachsen besonders stark darauf aufmerksam, welche Maschen es gibt und wie man sich am besten davor schützt. Ägypten und Argentinien stehen im Achtelfinale der Fußball-WM. Ägypten gewann gegen Australien mit 5:3 nach Elfmeterschießen. Argentinien holte ein 3:2 nach Verlängerung gegen Kap Verde. Nachher trifft noch Kolumbien auf Ghana. Unterdessen ist beim DFB der Wechsel auf dem Cheftrainerposten eingeleitet worden. Julian Nagelsmann tritt zurück, sein Nachfolger soll Jürgen Klopp werden. Bei Magenta TV machte der klar, dass:
4: Wenn sowas losgeht, wenn die Gespräche beginnen, dann fängt auch das Kopfkino an, was könnte man machen. Es ist vollkommen klar, es liegt nicht nur am Cheftrainer, ganz bestimmt nicht, sondern der deutsche Fußball steht jetzt natürlich an einem Wendepunkt. Wir müssen jetzt Dinge grundlegend verändern. Ob das am Ende dann ich sein werde oder wer auch immer das sein wird, das ändert nichts daran, dass die Veränderungen notwendig sind.
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5: Nichts los im Moment, die Straßen in Sachsen sind frei. Staus und Blitzer immer melden an unsere kostenfreie Hotline 0800 0815 200. Das Wetter im Freistaat. Meist sind nur ein paar Wolken am Himmel und es bleibt trocken. Die Temperaturen liegen gerade zwischen 13 und 8 Grad. Tagsüber geht's dann mit mal mehr, mal weniger Wolken weiter, insgesamt aber meistens trocken. Dazu wird es angenehm warm mit 20 bis 22 Grad, in den Bergen etwas frischer und am Fichtelberg sind vereinzelt Sturmböen drin.
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3: Um 5 Uhr, ich bin Sönke Röhling. AfD-Bundesparteitag, rund 50.000 erwartete gegen Demonstranten, tausende Polizisten. Erfurt steht vor zwei herausfordernden Tagen. Bei der Polizei rechnet man damit, dass sich über 2.000 gewaltbereite Linksextremisten aus ganz Europa auf den Weg nach Thüringen machen. Finn Riebesel freundlich berichtet.
4: Die Polizei stellt sich darauf ein, dass viele Demonstranten die Anreise der AfD-Delegierten blockieren wollen und sich dabei im Zweifel auch über Demo-Verbote hinwegsetzen. Bundesinnenminister Dobrindt blickt darauf mit Sorge und befürchtet, dass am Ende die Leidtragenden die Polizeikräfte sein werden. Die AfD will unter anderem ihren Bundesvorstand wählen. Alice Weidel und Tino Chrupalla dürften im Amt bestätigt werden.
3: Finanzminister Klingbeil will für das kommende Jahr neue Schulden in Höhe von über 200 Milliarden Euro aufnehmen, das berichtet das Erste. Demnach sind knapp 120 Milliarden Neuschulden für den regulären Haushalt vorgesehen. Mehr als 80 Milliarden kommen im Rahmen der Sondervermögen Bundeswehr, Infrastruktur und Klimaneutralität hinzu. Das Handwerk fordert für den Herbst ein zweites Reformpaket zur Senkung der Sozialbeiträge. Die Lohnzusatzkosten müssten wieder Richtung 40%, sagte der Präsident des Zentralverbands des Deutschen Handwerks Dietrich in der Bild. Der starke Anstieg der Rentenbeiträge müsste durch eine entsprechende Senkung der Krankenkassen- und Pflegebeiträge mindestens kompensiert werden, so Dietrich. Jetzt müsse die Regierung aber erstmal das erste Reformpaket umsetzen. Angesichts stark steigender Mieten fordert der Deutsche Gewerkschaftsbund einen sofortigen 6-jährigen Mietenstopp. Außerdem braucht es einen massiven Ausbau von öffentlichem und sozialem Wohnungsbau, eine wirksame Mietpreisbremse und schärfere Regeln gegen Mietwucher, so ein Sprecher. Nach den Hitzeschäden im Leipziger Gleisnetz fahren wieder mehr Straßenbahnen. Laut Leipziger Verkehrsbetriebe sind inzwischen 7 Linien auf Teilstrecken unterwegs. Alle Stadtteile sind wieder angebunden. Außerdem haben die LVB das Gratisangebot für Nextbike verlängert. Bis Sonntag sind die ersten 30 Minuten kostenlos. Bei der Fußball-WM stehen Ägypten und Argentinien im Achtelfinale. Ägypten setzte sich gegen Australien mit 5:3 nach Elfmeterschießen durch. Argentinien gewann mit 3:2 nach Verlängerung gegen Kap Verde. Aktuell spielt Kolumbien gegen Ghana. Unterdessen hat Jürgen Klopp bestätigt, dass der DFB ihn als neuen Bundestrainer angefragt hat. Eine feste Zusage kann er aber noch nicht geben, wie Klopp bei Magenta TV klarmachte.
5: Ich habe einen bestehenden Vertrag mit Red Bull. Ich habe mehrfach gesagt, wie gerne ich diesen Job mache. Aber habe auch gesagt, dass ich Interesse daran habe, an den Gesprächen habe, weil die müssen natürlich erst geführt werden. Und mit meinem Arbeitgeber, mit Oliver Minzlaff, muss ich natürlich auch reden. Weil, also ich weiß, dass er ihm der deutsche Fußball auch im Herzen liegt und er dementsprechend sehr offen ist für diese Gespräche, aber geführt werden müssen sie ja trotzdem.
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6: Es gibt gerade keine Staus, ihr kommt entspannt durch. Staus und Blitzer immer melden an unsere kostenfreie Hotline 0800 0815 200. Das Wetter im Freistaat. Viele Wolken sind heute Morgen unterwegs, dazu kommt auch mal etwas Regen runter. Im Laufe des Tages bleibt es meist grau, zwischendurch wird es nur kurz mal trockener und die Höchstwerte liegen bei 19 bis 21 Grad. Morgen geht's mit Sonne und Wolken im Wechsel weiter, immer wieder mit Schauern, maximal 22 bis 24 Grad.
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5: Im Moment ist alles frei auf den Straßen bei uns in Sachsen. Es gibt keine Staus. Staus und Blitzer immer melden an unsere kostenfreie Hotline 0800 0815 200.
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5: Das Wetter im Freistaat. Viele Wolken sind heute Morgen unterwegs. Dazu kommt auch mal etwas Regen runter. Im Laufe des Tages bleibt es meist grau. Zwischendurch wird es nur kurz mal trockener. Und die Höchstwerte liegen bei 19 bis 21 Grad. Morgen geht's mit Sonne und Wolken im Wechsel weiter. Immer wieder mit Schauern. Maximal 22 bis 24 Grad.
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3: Um 6 Uhr, ich bin Dirk Justus. Erfurt steht vor einem echten Ausnahmewochenende. Die AfD trifft sich heute und morgen zum Bundesparteitag. Gleichzeitig werden Proteste erwartet. Die Polizei ist mit einem riesigen Aufgebot im Einsatz und rechnet mit rund 50.000 Gegendemonstranten. Darunter offenbar auch viele Gewaltbereite. Finn Riebesell, Freundlieb.
4: Dass der AfD-Parteitag exakt 100 Jahre nach dem großen Reichsparteitag der NSDAP in Thüringen stattfindet, heizt die Stimmung zusätzlich auf. Thürings Ministerpräsident Vogt wirbt für Respekt und friedliche Proteste. Auf dem Parteitag selbst stehen Vorstandswahlen an. Alice Weidel und Tino Chrupalla gelten als gesetzt. Spannender wird es bei den übrigen Vorstandsposten. Mehrere rechtsextreme Politiker haben ihre Kandidatur angekündigt.
3: Finanzminister Klingbeil will im kommenden Jahr deutlich mehr Schulden aufnehmen, das zeigt der Haushaltsentwurf, der dem ARD-Hauptstadtstudio vorliegt. Sönke Röhling, um welche Summe geht es da?
5: Also insgesamt plant Klingbeil Ausgaben von rund 555 Milliarden Euro ein. Das sind knapp 6% mehr als in diesem Jahr. Dafür sollen über 200 Milliarden Euro Schulden aufgenommen werden. Das wäre die zweithöchste Verschuldung aller Zeiten. Knapp 120 Milliarden neue Schulden sind demnach für den regulären Haushalt vorgesehen. Mehr als 80 Milliarden kommen noch im Rahmen der Sondervermögen Bundeswehr, Infrastruktur und Klimaneutralität dazu. Das Bundeskabinett will den Haushaltsentwurf am Montag beschließen.
3: Selbst innerhalb der Union ist die geplante Krankschreibung ab Tag 1 nicht unumstritten. Der CDU-Arbeitnehmerflügel spricht sich dafür aus, das nochmal zu überdenken. Der politische Streitwert scheint in keinem gesunden Verhältnis zu den vermeintlichen Verbesserungen zu stehen, sagte CDA-Chef Radke dem Spiegel. Die NATO-Staaten wollen die Ukraine mit weiteren Milliardenhilfen unterstützen. Europa und Kanada planen für dieses und nächstes Jahr jeweils 70 Milliarden Euro an Militärhilfe, wie es aus Diplomatenkreisen heißt. Mit einberechnet ist allerdings schon der kürzlich beschlossene EU-Kredit an die Ukraine. Nach langen Spekulationen über die Hochzeit von Taylor Swift und Travis Kelce ist es nun offiziell. Die beiden 36-Jährigen sind verheiratet. Die Trauungszeremonie sei von US-Schauspieler Adam Sandler geleitet worden, der ein Freund des Paares ist, sagte eine Sprecherin. Die Hochzeitsfeier fand im Madison Square Garden in New York statt. Bei der Fußball-WM steht Kolumbien nach einem 1:0 gegen Ghana im Achtelfinale, genau wie Ägypten und Argentinien. Ägypten setzte sich gegen Australien mit 5:3 nach Elfmeterschießen durch. Argentinien schrammte knapp an einer Blamage vorbei und gewann mit 3:2 nach Verlängerung gegen Kap Verde. 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
6: Nichts los im Moment, die Straßen in Sachsen sind frei. Staus und Blitzer immer melden an unsere kostenfreie Hotline 0800 0815 200. Das Wetter im Freistaat. Viele Wolken sind heute Morgen unterwegs, dazu kommt auch mal etwas Regen runter. Im Laufe des Tages bleibt es meist grau, zwischendurch wird es nur kurz mal trockener und die Höchstwerte liegen bei 19 bis 21 Grad. Morgen geht's mit Sonne und Wolken im Wechsel weiter, immer wieder mit Schauern, maximal 22 bis 24 Grad.
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7: Auf der A4 Görlitz Richtung Dresden liegen zwischen Pulsnitz und Ottendorf-Okrilla Gegenstände auf der Autobahn. Und auf der A9 Halle-Leipzig Richtung Nürnberg liegen zwischen dem Kreuz Rippachtal und dem Rastplatz Pörstenthal-West nach einem Unfall Reifenteile auf der Autobahn. Staus und Blitzer immer melden an unsere kostenfreie Hotline 0800 0815 200. Das Wetter im Freistaat. Viele Wolken sind heute Morgen unterwegs, dazu kommt auch mal etwas Regen runter. Im Laufe des Tages bleibt es meist grau, zwischendurch wird es nur kurz mal trockener und die Höchstwerte liegen bei 19 bis 21 Grad. Morgen geht's mit Sonne und Wolken im Wechsel weiter, immer wieder mit Schauern, maximal 22 bis 24 Grad.
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6: Um 7 Uhr. Ich bin Dirk Justes. Sachsen plant den nächsten Rekordhaushalt. Die Landesregierung hat den Entwurf für den Doppelhaushalt für die kommenden beiden Jahre vorgelegt und in den Landtag eingebracht. Insgesamt sind Ausgaben von 53,5 Milliarden Euro geplant. So viele wie noch nie. Erstmals will die Regierung deshalb Schulden aufnehmen, so Finanzminister Piwarz.
7: Das war auch ganz wichtig, dass die Hälfte dieses Geldes, was wir aufnehmen, also die Hälfte von 1,45 Milliarden Euro, dass das der kommunalen Familie zugutekommt. Weil wir wissen, dass wir die Schwierigkeiten, die wir alle miteinander haben, in der Finanzierung nur gemeinsam schultern können.
6: Tausende Sachsen zieht es in den Sommerferien wieder ans Mittelmeer. Bei Flugreisen stehen Spanien, die Türkei und Griechenland besonders hoch im Kurs. An den Flughäfen in Leipzig und Dresden wird jetzt am ersten Ferienwochenende mit insgesamt über 9000 Urlaubern gerechnet. Uwe Schuhart von der Mitteldeutschen Flughafen AG sagt uns.
8: Beliebte Flugziele sind an beiden Standorten, insbesondere Antalya und Palma de Mallorca, auch mit den meisten Abflügen. Die liegen weiterhin hoch im Trend und werden auch am ersten Ferienwochenende am häufigsten von beiden Flughäfen angeflogen.
6: Flugreisende sollten spätestens 2,5 Stunden vor dem Start am Check-in sein. In Erfurt trifft sich die AfD heute und morgen zum Bundesparteitag. Es werden rund 50.000 Gegendemonstranten und tausende Polizisten erwartet. Die Polizei rechnet mit möglichen Blockaden bei der Anreise der Delegierten. Beim Parteitag stehen Vorstandswahlen an. Alice Weidel und Tino Chrupalla gelten als gesetzt. Kaum ein Land hat die Welt in den letzten Jahrzehnten so sehr geprägt wie die USA. Heute werden die Vereinigten Staaten 250 Jahre alt. US-Präsident Trump zieht das Ganze in Washington groß auf, mit viel Tamtam und Fokus auf sich selbst. Seine Politik hat das Land an verschiedenen Stellen verändert, sagte uns der USA-Experte Andrew Dennison.
9: Heute sehen wir nicht nur ein Amerika geändert durch einen giftigen Diskurs und eine viel aggressivere Art aus dem Weißen Haus, sondern ein Amerika, das sich geändert hat, indem es Antikörper entwickelt hat, Verteidigungsmechanismen, um dagegen zu sein. Die Amerikaner sind im letzten Jahr auf der Straße gegangen wie noch nie zuvor, weil sie persönlich sich betroffen gefühlt haben.
6: Bei der Fußball-WM ist Argentinien an einer Blamage vorbeigeschrammt. Der Titelverteidiger gewann knapp mit 3:2 nach Verlängerung gegen Kap Verde und steht im Achtelfinale. Auch eine Runde weiter ist Kolumbien nach einem 1:0 gegen Ghana, genauso wie Ägypten, das sich mit 5:3 nach Elfmeterschießen gegen Australien durchsetzte. 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
10: Der RSA-Verkehrsreport. Kurz nach 7 haben wir es. Achtung, auf der A4 Görlitz Richtung Dresden. Zwischen Pulsnitz und Ottendorf-Ukrilla liegen Gegenstände auf der Straße. A9 Berlin Richtung Nürnberg zwischen dem Kreuz Ribbachtal und Rastplatz Fürstenthal West liegen nach einem Unfall Reifenteile auf der Straße. Und A72 Leipzig Richtung Hof in Höhe Chemnitz-Röhrsdorf haben wir auch Gegenstände auf der linken Spur. Heute müsst ihr wahrscheinlich ein bisschen mehr Verkehr rechnen, denn es ist Ferienstart. Und wenn ihr noch was seht, Staus oder Blitzer, könnt ihr hier natürlich immer kostenfrei melden unter der 0800 0815 200. Kommt mir jetzt gut durch. Das RSA-Wetter, ja, das hat sich quasi temperaturtechnisch erstmal halbiert seit letzter Woche. Ne? Von den 40 Grad sind wir runter auf aktuell nur um die 12 bis 14 Grad. Bis zu 22 bekommen wir heute noch. Richtung Nachmittag, abends dann auch ein paar Schauer dabei. Und die halten sich auch bis in den Vormittag morgen. Dafür wird dann morgen der Nachmittag wieder meist schöner bei bis zu 24 Grad.
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10: Wie kann das schon wieder nach so viel Tag aussehen, wenn ich hier noch so müde bin? Schönen guten Morgen. Und wenn auch bei euch gerade die Motivation irgendwie noch ein bisschen pennt, dann hilft vielleicht das. Ich schenke euch heute Tickets für die größte ABBA-Party des Jahres, ABBA-Mania, bei den Filmnächten am Elbufer um 9. Außerdem einen Familienausflug in die geheime Welt von Torisede um 10. Und wir starten mit einer Shoppingtour. Euren Gutschein für den Elbepark Dresden holt ihr euch hier in einer Stunde ab, Punkt um 8. Vorher gibt's jetzt aber erstmal einen schönen, starken, heißen Kaffee und den sanften Start ins Wochenende mit Billy Idol. 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

So, geht munter werden mit RSA. 10 nach 7 haben wir es. Schönen guten Morgen. Was steht denn bei euch gerade an? Kaffee kochen, Tiere füttern, seid ihr vielleicht schon auf dem Weg zur Arbeit? Lasst gerne mal hören. 0341 3937 4x die 8. Und jetzt gibt's für euch wieder mehr Musik aus den 80ern. Und dieser markante Synthi-Sound gehört zu Visage. Fade to Grey jetzt bei RSA.

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0: 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Schönen guten Morgen.
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2: 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Wunderbar. Wir konnten unser Glück kaum fassen. Wasserfälle, Reisterrassen und überall dort in der Luft lag dieser Orchideenduft. Freundliche Menschen gab es da und das Himmelstor ganz nah. Und die Abendsonne hat uns verführt, als sie beim Kuss das Meer berührt.
0: Oh, herzlichen Glückwunsch zur Silberhochzeit und vielen Dank für diesen wunderschönen Urlaubsreim. 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

0: Wenn das allein nicht schon der Beweis ist für euren guten Geschmack. Queen und David Bowie. Schönen guten Morgen zusammen. 7:35 haben wir es. Das ist RSA. Und wir haben euch gefragt, was ihr hören wollt. Mit dem Ergebnis haben wir mal wieder unseren Musikmix richtig schön verfeinert. Und ich bin echt ein Fan von eurer Auswahl. Hört selbst, bleibt einfach dran. Gleich für euch Erasure mit A Little Respect und Roxette Joyride. 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

0: Der RSA-Verkehrsreport. Jetzt haben wir es gleich 7:30 und aktuell sieht es gut aus auf Sachsens Straßen. Nix los, es sei denn, ihr habt was gesehen. Staus oder Blitzer könnt ihr ja immer melden, kostenfrei unter der 0800 0815 200. Das RSA-Wetter ist ja schön sonnig aktuell bei um die 14, 15 Grad und es werden heute bis zu 22 Grad. Damit macht der Sommer immer noch so eine leichte Pause. Auch heute Abend kommen dann noch mal ein paar Schauer dazu und die halten sich auch bis morgen Vormittag. Aber der Nachmittag morgen dann schon wieder oft trocken und sehr viel schöner bei bis zu 24 Grad.
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0: Beste Zeit des Jahres. Sommer, Ferien. Schönen guten Morgen. Wollt ihr mich mal so richtig neidisch machen? Dann haut mal raus, wohin es bei euch dieses Jahr in den Urlaub geht. 0341 3937 4x die 8 und in einer Viertelstunde machen wir hier mal den Urlaubscheck im Freistaat. Ja, und die Nummer hier, die ist jetzt für meine Morgenmuffel. Wirklich, Herz geht raus. Ich kann das so nachvollziehen. Mich darfst du auch vom ersten Kaffee eigentlich nicht ansprechen. Und ihr könnt jetzt auch erstmal in aller Ruhe in diesem Samstag ankommen mit OMD. 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

0: geht's in die Sommerferien mit RSA. Schönen guten Morgen. Wo macht Sachsen dieses Jahr Urlaub? Guten Morgen, Leni, du bist ja schon gut verplant.
1: Also wir sind heute in Löbnitz im Urlaub und dann gehen wir noch 5 Wochen nach Kroatien.
0: Oh, das klingt fantastisch, liebe Leni. Und wo zieht's euch denn dieses Jahr hin? Haut doch gern mal raus per WhatsApp oder unter der 0341 39 37 4x8. Ich will heute wissen, wo macht Sachsen Urlaub?
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12: Um 8 Uhr, ich bin Dirk Justus. Neue Schulden, aber weniger Personal. Die Landesregierung hat den Doppelhaushalt für 2027-28 auf den Weg gebracht. Der Gesamtetat liegt bei 53,5 Milliarden Euro, so hoch wie noch nie. Die Regierung plant deshalb, Schulden aufzunehmen. Gleichzeitig soll aber auch gespart werden, etwa durch Personalabbau in der Staatsverwaltung. Finanzminister Piwarz.
13: Die Zielzahl bis 2040 sind 8.721 Stellen. Die ersten über 500 Stellen davon werden in den Jahren 27 und 28 jetzt in den Abbau kommen.
12: Nach den Hitzeschäden im Leipziger Gleisnetz fahren wieder mehr Straßenbahnen. Alle Stadtteile seien wieder angebunden, heißt es von den LVB. Außerdem haben die LVB das Gratisangebot für Nextbike verlängert. Bis Sonntag sind die ersten 30 Minuten kostenlos. Erfurt wird von Anti-AfD-Demonstranten lahmgelegt. Laut Polizei blockieren rund 300 Menschen die A71. Auch andere Zufahrtsstraßen sind dicht. Der öffentliche Nahverkehr musste zum großen Teil eingestellt werden. In der Stadt will die AfD heute ihren Bundesparteitag abhalten. 50.000 Gegendemonstranten werden erwartet. Während die Kritik an den neuen Regeln für kranke Arbeitnehmer nicht abreißt, warnen Ökonomen jetzt auch generell vor zu hohen Erwartungen an die Pläne von Schwarz-Rot. Der technologische Rückstand geht von solchen Reformen nicht weg, sagte der Chef des Kieler Instituts für Weltwirtschaft, Moritz Schularik, der Welt am Sonntag. Bei der Fußball-WM steht Kolumbien nach einem 1:0 gegen Ghana im Achtelfinale. Genau wie Ägypten und Argentinien. Ägypten setzte sich gegen Australien mit 5:3 nach Elfmeterschießen durch. Argentinien schrammte an einer Blamage vorbei und gewann mit 3:2 nach Verlängerung gegen Kap Verde. Unterdessen hat Jürgen Klopp bestätigt, dass der DFB ihn als neuen Bundestrainer angefragt hat. Bei Magenta TV macht er aber klar, dass der Wechsel von seinem bisherigen Arbeitgeber Red Bull noch etwas Vorbereitung braucht.
14: Ich bin da bereits 19 Monate dabei. Es war eine sehr intensive Zeit. Ich war in der ganzen Welt unterwegs, habe unendlich viel gelernt, ganz viel Erfahrung gesammelt und wir haben ganz viele Dinge verändert. Und es ist jetzt nicht so einfach, da einfach auszusteigen, sondern muss geklärt werden, dass es auch weitergehen kann.
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15: Der RSA-Verkehrsreport. Jetzt haben wir es genau um 8 und es ist noch nichts los auf Sachsenstraßen. Es sei denn, ihr habt was gesehen. Staus und Blitzer könnt ihr hier wie immer melden, kostenfrei unter der 0800 0815 200. Das RSA-Wetter ist ein wilder Mix an diesem Wochenende. Sonne, Wolken sind dabei. Aktuell haben wir noch um die 14 Grad. Das Ganze geht hoch auf bis zu 22 Grad heute. Aber am späten Nachmittag, Abend ziehen dann auch ein paar Schauer durch. Und die bleiben dann auch erstmal bis morgen Vormittag. Richtung Nachmittag wird es dann aber schon wieder schöner bei bis zu 24 Grad.
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15: Hand aufs Herz. Wann wart ihr das letzte Mal so richtig ausgiebig shoppen? Wunderschönen guten Morgen. Es wird mal wieder Zeit. Und von mir gibt's jetzt die Kohle dafür. Euren 50-Euro-Gutschein für den Elbepark Dresden. Dort warten rund 180 Geschäfte auf euch. Von Mode über Elektronik, Sport, Schmuck, Beauty, Wohnen. Es ist alles dabei. Und danach habt ihr auch noch richtig viel Spaß und Action im Multiplex-Kino, Bowling-Center oder Laserland. Also ruft jetzt an 0341 139 37 viermal die 8 und dann macht euch mal so einen richtig schönen Shoppingtag im Elbepark Dresden direkt an der A4 0341 39 37 viermal die 8. Ja, und sie sind das Salz auf dem Frühstücksei. Kein Wochenende ohne Depeche Mode. 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

0: So muss er klingen. Der Start ins Wochenende mit RSA. 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Und für Stefan in Dresden startet der Samstag gleich noch besser. Schönen guten Morgen, Stefan.
1: Ja, guten Morgen. Das ist ja eine Überraschung, dass ich durchgekommen bin.
0: Ja, siehst du, also herzlichen Glückwunsch. Der 50-Euro-Gutschein für den Elbepark Dresden gehört dir.
1: Wow, da freue ich mich. Das ist ja ein schöner Ferienstart.
0: Ja, oder? Und ich sag mal so, im Elbepark, da hast du ja nicht nur kostenfreie Parkplätze überall, sondern da warten auf dich rund 180 Geschäfte, Mode, Technik, Sport, Schmuck, Beauty, schöner Wohnen, alles dabei. Hast du denn schon was auf der Shoppingliste, was du unbedingt shoppen möchtest?
1: Also es gibt eine ganze Menge, aber was wirklich, was wir brauchen, ist tatsächlich für unseren Sohn eine neue Mappe, weil der, oder eine neue Tasche für die Schule, weil der ja dann in die weiterführende Schule geht und da hat er sich das verdient, dass er da was Neues kriegt.
0: Ach ja, so ein Neustart mit neuen Sachen, das ist immer was richtig Feines.
1: Ich denke auch, oder? Fühlt man sich gleich am ersten Tag, dann ist auch noch ein bisschen hin, aber dann fühlt man sich gleich viel besser.
0: Ja, auch das finde ich aber schön, dass du so an deinen Sohn denkst, dann grüß mir den mal fein. Und ich kann dir auch sagen, ihr könnt einen richtigen Familientag draus machen. Ihr habt ja auch noch das Multiplex-Kino, ihr habt noch Action mit einer Runde Bowling oder im Laserland, könnt ihr auch mal als Familie machen. Und da wünsche ich dir ganz, ganz viel Spaß, den Fuffi auf den Kopf zu hauen im Elbepark Dresden, direkt an der A4.
1: Oh, da freue ich mich ganz toll. Vielen, vielen Dank.
0: Sehr, sehr gern. Ist doch schön, wenn es mal so klappt. Ja, und für euch gibt es natürlich noch mehr hier zum Start in die Sommerferien. Nächste Stunde schicke ich euch zur größten ABBA-Party des Jahres. Punkt 9 hier bei RSA.

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0: bisschen wie, wenn das alltägliche Leben einen Kino-Soundtrack kriegt, oder? Ich hoffe, ihr habt einen epischen Start in diesen Samstag. 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Schönen guten Morgen.
1: Ja, hallo, guten Morgen. Hier ist die Frau Schöne. Ich wollte eigentlich fragen, wie kann man sich denn für diese Karten bewerben, für die Abermania oder für andere? Muss man da einfach anrufen oder muss man da im Internet sich irgendwie...
0: Nee, du warst schon richtig, du musst nur anrufen. Wenn du bei mir hier gleich Punkt um 9 den Aufruf hörst für Abermania, dann einfach direkt anrufen. Nummer hast du ja schon, wie ich sehe. Und die wählst du einfach nochmal. Kommst hier mit etwas Glück durch und schon gehören die Karten dir.
1: Alles klar, gut, dann weiß ich Bescheid. Danke.
0: Ja, dann bis nachher. Dir auch. Tschüss.
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9: Der RSA Verkehrsreport. Und da habt ihr aktuell freie Fahrt in Sachsen. Und wenn ihr noch was gesehen habt, Staus oder Blitzer, könnt ihr immer melden. Kostenfrei unter der 0800 0815 200.
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9: Das RSA-Wetter ist heute ganz angenehm. Bei aktuell schon um die 14, 15 Grad klettern wir noch hoch auf 22 Grad. Ja, das hat nichts mehr mit dem 40 Grad Sommerwochenende zu tun. Aber hey, es ist endlich mal ein bisschen Luft, die wir durch die Wohnung schicken können. Und ja, am Nachmittag kommen zwar auch ein paar Regentropfen dazu. Auch nachts wird es nochmal ganz schön regnen. Morgen auch am Vormittag noch ein bisschen nass, aber danach wird es auch schon wieder schöner. Und dann haben wir bis zu 24 Grad morgen Nachmittag.
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9: Schönen guten Morgen. Wie wird denn euer Wochenende? Habt ihr vielleicht sogar noch einen Tipp für uns, wo man mal hinfahren müsste? Dann gerne immer her damit unter der 0341 39 37 4 mal die 8 und zusammen machen wir uns da ein schönes Wochenende. Ja, und in einer Viertelstunde wird es hier richtig sportlich. Habt ihr schon mal was vom Wasserskispringen gehört? Nee? Na dann kläre ich euch auf, wie das geht und wo ihr mitmachen könnt. Und jetzt schnappt euch aber erstmal den Kaffee. Wir gehen jetzt rein mit David A. Stewart. 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

0: ins Wasser. Ihr hört RSA. An diesem Wochenende ist die Wasserskisprung-WM im Freibad Klingenthal. Und Frank Meinl von der Wasserwacht Klingenthal, wie genau müssen wir uns das denn vorstellen? Was ist Wasserskispringen?
1: Das Wasserskispringen ist eigentlich dasselbe wie das Skispringen im Winter von einer großen Schanze. Bloß mit dem Unterschied, dass man nicht auf den Füßen landet, sondern mit dem Kopf zuerst ins Wasser kommen muss.
0: Klingt spannend. Und es ist ja eine WM. Ist die für jedermann oder ist das nur für die Profis?
1: Ja, es ist eigentlich ein Wettkampf für jedermann, aber es sind auch wirklich Profis am Start, ehemalige nordisch kombinierte oder Skispringer. Dieses Jahr zum Beispiel ein ehemaliger Weltmeister, der Markus Eisenbichler. Wir haben Springer aus der Schweiz, aus Tschechien und einer aus Kasachstan.
0: Wow. Außerdem habt ihr ja noch 90 Jahre Freibad Klingenthal zu feiern. Es gibt ein Partyzelt, ihr von der Wasserwacht macht Schauvorführungen. Und dann habe ich noch was Spannendes gelesen, die Bierschwimmstaffel.
1: Da brauchen Sie 4 Personen in einer Staffel. Dann werden 50 Meter geschwommen. Dann muss der Schwimmer aus dem Becken herausklettern und so schnell wie möglich ein 0,4 Liter Bier trinken. Und erst wenn dieses Bier alle ist, darf der nächste losschwimmen. Also das ist ein Riesenspektakel. So eine Staffel kann auch ganz schnell beim Biertrinken entschieden werden.
0: Das glaube ich sofort. Also dann allen, die teilnehmen, viel Spaß und schaut unbedingt mal vorbei bei der Wasserskisprung-WM an diesem Wochenende im Freibad Klingenthal. Eintritt ist frei. Und mehr Tipps für euer Wochenende bekommt ihr wie immer auf rsa-sachsen.de.

0: Schönen guten Morgen zusammen. Gleich haben wir es um 9 und damit euer Wochenenddienst gleich noch ein bisschen schöner startet, habe ich für euch zur Motivation die Dire Straits, Walk of Life und Cher, The Schub Schub Song. 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
8: Um 9 Uhr, ich bin Dirk Justus. Sachsen will in den kommenden Jahren so viel ausgeben wie noch nie. Die Landesregierung hat den Entwurf für den Doppelhaushalt 2027-28 vorgelegt. Der Gesamtetat liegt bei 53,5 Milliarden Euro. Um den Haushalt zu decken, will die Landesregierung Kredite in Höhe von fast 1,5 Milliarden Euro aufnehmen. Finanzminister Piwarz.
9: Wir wollen ja nicht, dass wichtige Leistungen, beispielsweise in der Ehrenamtsförderung, bei der Unterstützung von Vereinen oder ganz vielen anderen Dingen, dass das mit einem Mal wegbricht. Und deswegen haben wir uns dann durchgerungen, diese Möglichkeit der Kreditaufnahme zu machen. Schulden helfen nicht, unsere Probleme zu lösen. Sie helfen aber, die Situation momentan zu bewerkstelligen.
8: In Erfurt laufen seit dem frühen Morgen massive Proteste gegen den AfD-Parteitag. Demonstranten haben etliche Zufahrtsstraßen blockiert. Der öffentliche Nahverkehr ist teilweise lahmgelegt. Mehr von Tim Britztrup.
10: Die AfD rechnet trotzdem damit, dass die Veranstaltung in der Messe pünktlich beginnen kann. Die meisten Delegierten sind offenbar schon da. In Erfurt wollen heute rund 50.000 Menschen gegen die in Teilen rechtsextreme Partei demonstrieren. Rund 6.000 Polizisten sind im Einsatz. Auf dem Parteitag stellen sich die Vorsitzenden Weidel und Chrupalla zur Wiederwahl. Große inhaltliche Weichenstellungen stehen nicht an.
8: An den Flughäfen in Leipzig und Dresden heben jetzt am ersten Ferienwochenende insgesamt 64 Maschinen ab. Gleichzeitig wird mit über 9.000 Passagieren gerechnet. Sie steuern vor allem Spanien, die Türkei und Griechenland an. Urlauber sollten spätestens 2,5 Stunden vor dem Start am Flughafen sein. Die USA werden heute 250 und das wird groß gefeiert, vor allem in Washington. In der Hauptstadt wird US-Präsident Trump nicht nur sein Land, sondern wohl vor allem sich selbst loben. Der USA-Experte Andrew Dennison sagte uns zur Bedeutung des 4. Juli.
11: Das ist ein Tag, wo in der Tat die Amerikaner sich daran erinnern, was sie zusammenhält, trotz aller Vielfalt. Und dafür steht Amerika noch. Ich glaube auch für die ganze Welt. Einheit in der Vielfalt. Das haben die Amerikaner nicht perfekt geschafft, aber es ist immer noch ein Modell für viele andere Völker dieser Planet.
8: Jürgen Klopp ist grundsätzlich dazu bereit, neuer Fußball-Bundestrainer zu werden. Das hat er bei Magenta TV gesagt. Dabei aber auch klargestellt, dass er aktuell noch einen Vertrag bei Red Bull hat. Nach dem peinlichen WM-Aus schon im 16. Finale war Julian Nagelsmann gestern als Bundestrainer zurückgetreten. Bei der Fußball-WM ist Argentinien an einer Blamage vorbeigeschrammt. Der Titelverteidiger gewann knapp mit 3:2 nach Verlängerung gegen Kap Verde und steht im Achtelfinale. Auch eine Runde weiter ist Kolumbien nach einem 1:0 gegen Ghana, genauso wie Ägypten, das sich mit 5:3 nach Elfmeterschießen gegen Australien durchsetzte. 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
0: Der RSA-Verkehrsreport. Kurz nach 9 haben wir's und wir schauen auf Sachsens Straßen. Die sind schon mal frei, aber Achtung, geblitzt wird. Und zwar fleißig in Dresden, einmal auf der Strehlener Straße stadteinwärts und auf der Stübelallee stadteinwärts. Und in Trebsen an der Mulde stehen sie auf der B107 in Richtung Grimma. Und wenn auch ihr noch was gesehen habt, Staus oder Blitze, dann gerne her damit. Geht natürlich kostenlos unter der 0800 0815 200. Das RSA-Wetter macht eine kleine kühlere Sommerpause, wobei kühl, also wir haben jetzt schon um die 15 bis 16 Grad, bis zu 22 werden es noch. Ich finde es einfach herrlich angenehm. Da kann man auch mal ein bisschen im Garten rumwerkeln, ist doch wunderbar. Gegen Abend müsst ihr euch allerdings auf ein paar Schauer einstellen und auch morgen Vormittag sieht es noch ganz schön verregnet aus. Dafür wird der Nachmittag dann schon wieder oft trocken und sehr schön bei bis zu 24 Grad.
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0: Plateauschuhe, Schlaghosen und jede Menge Glitzer. Ey, der ABBA-Look ist längst wieder voll im Trend. Schönen guten Morgen zusammen. Und für euch geht's aber noch einen großen, großen Schritt weiter, denn ihr bekommt ABBA zum Hören, Sehen, Fühlen. 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Und jetzt gibt's zum Käffchen auf Arbeit Laidback. Bakerman, das ist RSA.

0: Sonnenbrille auf, Blume ins Haar, jetzt geht's zu ABBA-Mania. 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Schönen guten Morgen, Regina in Dresden. Sag mal, hab ich hier eine richtige Dancing Queen am Telefon?
1: Genau, das ist wahr.
0: Super, dann bist du hier genau richtig gelandet und ich sage herzlichen Glückwunsch, denn du gehst zu ABBA-Mania The Show, der größten ABBA-Party des Jahres.
1: Oh, das ist klasse, da freue ich mich.
0: Zu Recht, denn auf dich wartet ein unvergesslicher Open-Air-Abend bei den Filmnächten am Elbufer in Dresden. Das ist ja wirklich eine der schönsten Open-Air-Kulissen Sachsens. 50 Jahre ABBA, die größten Hits zum Mitsingen, das ist eine mitreißende Tribute-Show. Es gibt spektakuläre Licht- und Bühneneffekte und natürlich jede Menge Glitzer im unverwechselbaren 70s-Look. Fast so, als stünden Agnetha, Björn, Benny und Annifried selbst wieder auf der Bühne. Und dann natürlich die wichtigste Frage, welche Dancing Queen nimmst du denn noch mit?
1: Meine Tochter nehme ich mit. Die ist nämlich 50 geworden und da würde ich dir das gerne mitschenken.
0: Sehr schön, dann sag ihr ganz liebe Grüße. Auch von mir nochmal herzlichen Glückwunsch nachträglich. Und dann wünsche ich euch ganz viel Spaß bei ABBA-Mania The Show am 30. Juli bei den Filmnächten am Elbufer.
1: Aber das ist ja super. Da freuen wir uns.
0: Und damit die Vorfreude noch mehr steigt, spielen wir jetzt natürlich ABBA. Und ihr hört's schon, Lay All Your Love on Me gibt's jetzt hier bei RSA.

In einer Woche krachen hier wieder die fetten Motoren über den Sachsenring. Ihr hört RSA. Bei der MotoGP rasen wieder Weltstars mit über 300 km/h über unsere Heimatstrecke. Und wenn ihr das nicht verpassen wollt, müsst ihr aber jetzt wirklich ran. Denn die Tickets sind schon teilweise ausverkauft in manchen Kategorien. Also jetzt unbedingt nochmal online schauen. Und ein kleiner Extra-Tipp, wenn ihr Mitglied seid beim ADAC, dann gibt's auf manche Ticketpreise sogar noch Rabatt.

0: Da bekommst du auch im Wochenenddienst richtig gute Laune. Ihr hört RSA, schönen guten Morgen. Wir haben euch zugehört und jetzt bekommt ihr genau das, was ihr hören wollt. Ja, wir haben unseren Musikmix nach euren Wünschen ein bisschen verfeinert. Also bleibt jetzt dran und hört einfach wieder eure Lieblings-80er wie Bon Jovi, Living on a Prayer und eure Kult-Hits wie gleich Enigma, Sadness Part 1, das ist RSA.
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0: Der RSA Verkehrsreport. Kurz nach 9:30 haben wir es und da wird jetzt fleißig geblitzt. In Dresden auf der Strehlener Straße stadteinwärts und gleich nochmal stadteinwärts in Dresden auf der Stübelallee. Außerdem stehen sie auf der B107 in Drebsen an der Mulde in Richtung Grimma. Und wenn ihr noch was gesehen habt, den ersten Stau oder noch einen Blitzer, dann gerne her damit. Geht kostenfrei unter der 0800 0815 200. Das RSA-Wetter macht eine kleine Sommerpause, möchte man fast meinen. Aktuell bei um die 16 Grad, heute werden es noch bis zu 22. Und ich finde es ja total angenehm. Ich finde es auch mal richtig schön. Ein Sonne-Wolken-Mix dazu, der am Abend zwar noch ein paar Schauer mitbringt und die bleiben dann auch erstmal bis morgen in den Vormittag. Aber dafür wird es dann morgen Nachmittag schon wieder oft trocken und richtig schön bei bis zu 24 Grad.
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0: Ja, es ist soweit und habt ihr was Schönes geplant? Macht ihr Urlaub oder steht zu Hause was Tolles an? Meldet euch gern mal rein. Macht mich auch gerne ein bisschen neidisch mit euren Urlaubsplänen. Unter der 0341 39374 mal die 8. Und jetzt gibt's für euch hier die extra Power für euren Samstag mit Eurythmics Sweet Dreams bei RSA.

0: Ferienstart in Sachsen, ihr hört RSA. Was sind denn eure Sommerpläne? Moin Reinhard, wo geht's denn hin?
1: An der Ostsee, nach Zinnowitz, die Insel Usedom.
0: Ah, auch richtig schön. Und macht ihr auch Urlaub oder steht zu Hause was Großes an? Dann meldet euch gerne mal rein. 0341 39 37 4 mal die 8.
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0: Das ist euer perfekter Start ins Wochenende. Ihr hört RSA und heute ist Nacht der offenen Dorfkirchen. Christoph Steinert, du bist Pfarrer in Brandis. Das ist auch immer was ganz Besonderes, oder?
1: Die Nacht der offenen Dorfkirchen gibt es seit vielen Jahren im ganzen Landkreis Leipzig und zwar immer am ersten Sonnabend im Juli und geht etwa ab 18 Uhr los. Da öffnen viele Dorfkirchen und bieten ein buntes Programm an. Man kann sich die Kirchen anschauen, es gibt Musik, manchmal gibt es Führungen. Also jede Kirchgemeinde und jede Kirche hat da ihr eigenes Programm.
0: Ja, und mein Tipp ist da die Dorfkirche Höfgen. Da habt ihr ein ganz besonderes Kinoerlebnis mit der preisgekrönten Komödie Adams Äpfel. Dazu gibt es natürlich auch Apfelkuchen. Ja, und in der Dorfkirche Kleinbardau, da könnt ihr zusammen singen. Und alles zum Programm findet ihr natürlich bei uns auf der Homepage. Guckt mal nach dem Tag der offenen Dorfkirchen auf rsa-sachsen.de.

0: Das ist euer Samstag mit RSA. Habt ihr tolle Urlaubspläne? Für Sandra geht's in die Türkei nächste Woche. Für Siggi geht's in die Sächsische Schweiz. Und ich muss sagen, das ist wirklich eine richtig tolle Wanderecke. Und wo geht's denn bei euch hin?
1: Dieses Wochenende sind wir in Prag.
0: In Prag, das ist auch ein toller Reiseort. Verratet auch ihr mir gern eure Urlaubspläne unter der 0341 39374 mal die 8. Und das Beste ist doch die Vorfreude, oder? Ja, und hier geht's gleich weiter für euch mit Murrayhead One Night in Bangkok und die Bee Gees Secret Love. 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
1: Um 10 Uhr, ich bin Dirk Justes. Sachsen plant den nächsten Rekordhaushalt. Die Landesregierung hat den Entwurf für den Doppelhaushalt für die kommenden beiden Jahre vorgelegt und in den Landtag eingebracht. Insgesamt sind Ausgaben von 53,5 Milliarden Euro geplant. So viele wie noch nie. Erstmals will die Regierung deshalb Schulden aufnehmen, so Finanzminister Piwarz.
2: Das war auch ganz wichtig, dass die Hälfte dieses Geldes, was wir aufnehmen, also die Hälfte von 1,45 Milliarden Euro, dass das der kommunalen Familie zugutekommt. Weil wir wissen, dass wir die Schwierigkeiten, die wir alle miteinander haben, in der Finanzierung nur gemeinsam schultern können.
1: In Erfurt herrscht wegen des AfD-Parteitags der Ausnahmezustand. Tausende Gegendemonstranten versuchen, die Anreise der Delegierten zu verhindern. Mehr von Tim Britztrup.
3: Das hat aber ganz offensichtlich nicht geklappt. Die Aktionen sind wirkungslos geblieben. Die meisten Teilnehmer sind schon am Veranstaltungsort. Die Polizei hat trotzdem weiter alle Hände voll zu tun. Rund um die Stadt sind mehrere Straßen blockiert, darunter auch die A71. Und die Demos gehen weiter. Insgesamt werden rund 50.000 Menschen erwartet, darunter auch hunderte gewaltbereite Linksextremisten.
1: An den Flughäfen in Leipzig und Dresden heben am ersten Ferienwochenende insgesamt 64 Maschinen ab. Gleichzeitig wird mit über 9.000 Passagieren gerechnet. Sie steuern vor allem Spanien, die Türkei und Griechenland an. Urlauber sollten spätestens 2,5 Stunden vor dem Start am Flughafen sein. Angeboten wird oft auch ein Online-Check-in, so Uwe Schuhart von der Mitteldeutschen Flughafen AG.
4: Die meisten Airlines machen das auch. Dementsprechend einfach mal einen Blick in die Reiseunterlagen machen. Auch noch ein Tipp, vorab checken, sind meine Reiseunterlagen vollständig, sind meine Personaldokumente vollständig und noch gültig. Das ist auch ein wichtiger Garant dafür, dass man entspannt in den Urlaub starten kann.
1: Nach den Hitzeschäden im Leipziger Gleisnetz fahren wieder mehr Straßenbahnen. Alle Stadtteile seien wieder angebunden, heißt es von den LVB. Außerdem haben die LVB das Gratisangebot für Nextbike verlängert. Bis Sonntag sind die ersten 30 Minuten kostenlos. Bei der Fußball-WM steht Kolumbien nach einem 1:0 gegen Ghana im Achtelfinale, genau wie Ägypten und Argentinien. Ägypten setzte sich gegen Australien mit 5:3 nach Elfmeterschießen durch. Argentinien schrammte knapp an einer Blamage vorbei und gewann mit 3:2 nach Verlängerung gegen Kap Verde. 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
5: Der RSA-Verkehrsreport. Kurz nach 10 haben wir es und da haben wir aktuell noch freie Fahrt auf Sachsenstraßen. Geblitzt wird aber. Auf der B107 stehen sie in Drebsen an der Mulde in Richtung Grimma und in Quartitz auf der Großdubrauer Straße Richtung Großdubrau. Und wenn auch ihr noch was gesehen habt, Staus oder Blitzer, könnt ihr hier immer melden, kostenfrei unter der 0800 0815 200. Das RSA-Wetter ist auch mal zum Genießen da, oder? So ein bisschen erfrischend ist es doch. Bei 16 bis 17 Grad, bis zu 22 sind aber heute noch drin. Dazu kommen dann Richtung Nachmittag, Abend ein paar Schauer. Die bleiben dann noch erstmal über Nacht bis in den Morgen noch hinein. Richtung Nachmittag lockert es dann aber schon wieder auf. Dann wird es auch noch mal ein bisschen schöner bei bis zu 24 Grad.
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5: Geheimnisvolle Tunnel, wackelige Hängebrücken, Baumhäuser. Ich schicke euch jetzt mit der ganzen Familie in eine Welt voller Abenteuer. Entdeckt die geheime Welt von Torisede, den wohl verrücktesten Erlebnispark in der Lausitz. Unterirdische Geheimgänge, riesige Kletterwelten in den Baumwipfeln, Tiere, Wasserspielplätze. Und ganz neu gibt's auch jetzt noch eine riesige Murmelbahn, die von euch natürlich getestet werden will. Und das Beste, alles mitten in der Natur. Und darum ruft jetzt an 0341 39374 mal die 8 und macht euch auf zu einem unvergesslichen Familienabenteuer in der geheimen Welt von Torisede, ganz in der Nähe von Dresden. 0341 39374 mal die 8 und jetzt gibt's für euch die perfekte Mucke für den Budenschwung zu Hause. You Spin Me Round, Dead or Alive, das ist RSA. 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

0: Das ist RSA jeden Samstag mit der besten Musik und den meisten Tickets. Und jetzt habe ich was richtig Tolles für meine Sommerferienkinder. Hallo Nadine in Grünhainichen, seid ihr bereit für ein Abenteuer?
1: Hallo, ja klar, sofort.
0: Dann herzlichen Glückwunsch, ihr bekommt die Tickets für die geheime Welt von Torisede.
1: Vielen lieben Dank, da freuen wir uns. Dort waren wir nämlich tatsächlich noch nie.
0: Na, dann müsst ihr natürlich dahin. Ihr habt dort geheimnisvolle Tunnel, Baumhäuser in luftiger Höhe, verwunschene Pfade, Wasserspielplätze. Es gibt Tiere, also wirklich jede Menge Abenteuer und das mitten in der Natur. Wer kommt denn bei dir alles mit?
1: Mein Mann und unsere zwei Mädels.
0: Wie alt sind die?
1: 9 und 12.
0: Ach perfekt, dann sind die auch gerade wirklich in die Sommerferien gestartet.
1: Genau.
0: Na, besser können die doch gar nicht losgehen jetzt, oder?
1: Ja, das stimmt. Das ist ein toller Anfang.
0: Und ich wette, wenn ihr dort vor Ort seid, werdet auch ihr zwei Eltern wieder zu Kindern werden. Denn dort geht es durch 500 Meter lange Geheimgänge, über Hängebrücken in ganz hohen Baumwipfeln. Bist du denn schwindelfrei?
1: Es geht so. Ich kann mich überwinden.
0: Ja, testet das unbedingt mal aus. Und was auch richtig Spaß machen wird, ist die ganz, ganz neue Murmelbahn, die es jetzt da gibt. Die müsst ihr unbedingt mal ausprobieren.
1: Das machen wir auf jeden Fall.
0: Wunderbar. Ich wünsche euch ganz viel Spaß in der Geheimwelt von Torisede in der Nähe von Dresden.
1: Dankeschön.
0: Ach so gern. Ich freue mich doch mit, wenn es zum Start in die Ferien so losgehen kann. Ja, und nächste Stunde habe ich noch ein Highlight für euch. Dann geht's zum Sommerkonzert mit Suzanne Vega. Punkt um 11 hier bei RSA.

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0: Wir halten die gute Laune oben. Das ist RSA und wir gehen auf Reisen mit Mike Oldfield und Maggie Reilly. To France habe ich gleich für euch. Außerdem für alle, die gerade auf Arbeit einspringen müssen, für die Urlaubskollegen, habe ich Queen, I Want It All. Damit flutscht die Arbeit garantiert. 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
0: Der RSA-Verkehrsreport. Gleich haben wir es 10:30 und wir schauen auf die A4 Dresden Richtung Erfurt. Bitte fahrt da unbedingt vorsichtig in Höhe Kreuz Chemnitz. Da ist ein Auto stehen geblieben und dort sind auch Personen auf der Fahrbahn. A4 Richtung Erfurt, Höhe Kreuz Chemnitz. Achtung, Personen auf der Fahrbahn. Und A72 Hof Richtung Leipzig. Zwischen Reichenbach und Zwickau West ist ein Auto stehen geblieben und hier liegen auch ganz viele Reifenteile auf der Fahrbahn. Also auch da aufpassen. Geblitzt wird außerdem in Drebsen an der Mulde auf der B107. Das ist Höhe Grimmersche Straße Richtung Grimma und in Quantitz auf der Groß-Dubrauer Straße Richtung Groß-Dubrau. Und wenn ihr jetzt noch was gesehen habt, Staus oder Blitzer, dann könnt ihr das immer melden, kostenfrei unter der 0800 0815 200. Das RSA-Wetter, das atmet mal kurz ein bisschen durch vom Hochsommer und heute bei 17 bis werdenden 22 Grad können wir das doch auch mal ein bisschen genießen. Außerdem bleibt es erstmal trocken, erst Richtung späteren Nachmittag, Abend kommen dann ein paar Schauer mit dazu. Die halten sich auch über Nacht und auch bis in den nächsten Morgen rein. Aber Sonntagnachmittag sieht dann schon wieder viel besser aus, da bleibt es auch meist trocken und wird nochmal angenehm bei bis zu 24 Grad.
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0: Hallöchen zusammen, stellt euch mal ein XXL-Kaleidoskop vor, in das ihr hineinsteigen könnt. Ihr wisst doch noch, was das ist, ne? Diese Röhre, die immer so bunte Muster gemacht hat. Ja, und das gibt's in der XXL-Version und das ist der absolute Familienferientipp in Sachsen. Hört ihr hier in 10 Minuten und... Weißt du was? Mit ihr schieben wir jetzt einfach eine ruhige Nummer, denn es ist Wochenende und das ist für euch Tina Turner jetzt bei RSA.

0: 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In Oskarshausen gibt es eine neue Ausstellung, Kontrast. Kathi Meter, erzähl mal, was erleben denn die Ferienkids jetzt bei euch?
1: Zum Beispiel gibt es ein riesiges, begehbares Kaleidoskop mit wechselnden Motiven, eine Luftballonschaukel über Dresden, eine Welt aus schwebenden Lichtern, einen Überkopfraum und 40 weitere spannende Fotomotive. Ein besonderes Highlight wird auch die immersive 4D-Reise durch Feuer, Wasser, Erde und Luft, die uns unsere vier Elemente noch einmal auf eine ganz neue Art erleben lassen.
0: Und Kathi, ich sag dir ehrlich, du hattest mich schon beim Schaukeln, aber ist das herrlich, so viel zu erleben. Und dann gibt es ja noch überhaupt die ganze Welt von Oskarshausen zu entdecken, zum Spielen, Spaß haben, toben. Also ich sage euch, wenn er da mit den Ferienkids hingeht, dann fallen die aber abends um, wenn die ins Bett kommen. Das ist auch immer herrlich, oder? Probiert es gerne aus und wenn ihr noch mehr Tipps für eure Sommerferien und für dieses Wochenende haben wollt, dann klickt euch unbedingt mal rein auf rsa-sachsen.de.

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0: Auf der Fahrt zum Supermarkt läuft RSA und ob das passt mit dem Grillwetterchen, das schauen wir uns gleich mal an und danach geht's weiter mit dem Aha-Wetter. The Sun always shines on TV und bei Hathaway, ja, da bekommt die Sonne sowieso gute Laune. Live gibt's hier bei euch, für euch bei RSA mehr Musik aus den 80ern und Kulthits, die Spaß machen.
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1: Um 11 Uhr. Ich bin Dirk Justus. Sachsen will in den kommenden Jahren so viel ausgeben wie noch nie. Die Landesregierung hat den Entwurf für den Doppelhaushalt 2027-28 vorgelegt. Der Gesamtetat liegt bei 53,5 Milliarden Euro. Um den Haushalt zu decken, will die Landesregierung Kredite in Höhe von fast 1,5 Milliarden Euro aufnehmen. Finanzminister Piwarz:
2: Wir wollen ja nicht, dass wichtige Leistungen, beispielsweise in der Ehrenamtsförderung, bei der Unterstützung von Vereinen oder ganz vielen anderen Dingen, dass das mit einem Mal wegbricht. Und deswegen haben wir uns dann durchgerungen, diese Möglichkeit der Kreditaufnahme zu machen. Schulden helfen nicht, unsere Probleme zu lösen. Sie helfen aber, die Situation momentan zu bewerkstelligen.
1: Die AfD hat ihren Parteitag in Erfurt trotz massiver Gegenproteste am Vormittag pünktlich gestartet. In Thüringens Hauptstadt protestieren rund 20.000 Menschen gegen die in Teilen rechtsextreme Partei. Mehr von Tim Britztrup.
3: Schon am frühen Morgen wurden etliche Zufahrtsstraßen von den Demonstranten blockiert. Andere klebten bzw. betonierten sich an Straßenbahnschienen fest. Trotzdem schafften es die meisten AfD-Delegierten pünktlich in die Messehallen. Dort stellen sich die beiden Vorsitzenden Weidel und Chrupalla heute zur Wiederwahl. Außerdem dürfte es um die anstehenden Landtagswahlen gehen. In Sachsen-Anhalt und Mecklenburg-Vorpommern liegt die AfD in Umfragen vorn.
1: Nach den Hitzeschäden im Leipziger Gleisnetz sucht ein Gutachter nach der Ursache. Dafür wurden beschädigte und unauffällige Streckenabschnitte untersucht. Außerdem werden Materialproben im Labor analysiert. Mittlerweile fahren bei den Leipziger Verkehrsbetrieben die Straßenbahnen auf mehreren Linien in Teilabschnitten. Beschwerderekord bei der Schlichtungsstelle Reise und Verkehr. Im ersten Halbjahr sind 29.000 Anträge eingetrudelt. In den meisten Fällen geht es um ausgefallene oder verspätete Flüge. Gründe dafür waren beispielsweise Streiks und der Irankrieg. Jürgen Klopp ist grundsätzlich dazu bereit, neuer Fußball-Bundestrainer zu werden. Das hat er bei Magenta TV gesagt. Dabei aber auch klargestellt, dass er aktuell noch einen Vertrag bei Red Bull hat.
4: Ich bin da bereits 19 Monate dabei. Es war eine sehr intensive Zeit. Ich war in der ganzen Welt unterwegs, habe unendlich viel gelernt, ganz viel Erfahrung gesammelt und wir haben ganz viele Dinge verändert. Und es ist jetzt nicht so einfach, da einfach auszusteigen, sondern muss geklärt werden, dass es auch weitergehen kann.
1: Nach dem peinlichen WM-Aus schon im 16. Finale war Julian Nagelsmann gestern als Bundestrainer zurückgetreten. 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
5: Der RSA-Verkehrssupport. Kurz nach 11 haben wir's und jetzt ist ein bisschen was los auf unseren Autobahnen. Einmal A4 Dresden Richtung Erfurt in Höhe Kreuz Chemnitz. Bitte vorsichtig unterwegs sein, da ist nach einem Unfall nur eine Spur frei. Genauso auf der A14 Dresden Richtung Magdeburg. Zwischen Nossen-Nord und der Raststätte Hansensholz-Nord liegen Gegenstände auf der Straße. Vorsichtig fahren angesagt. Und auf der A72 Hof Richtung Leipzig zwischen Reichenbach und Zwickau-West steht ein Auto und da liegen auch mehrere Fahrzeugteile auf der Fahrbahn. Außerdem wird geblitzt in Trebsen an der Mulde auf der B107 Richtung Grimma und in Quantitz auf der Groß-Dubrauer Straße Richtung Groß-Dubrau. Und wenn ihr noch was gesehen habt, Staus oder Blitzer, gerne her damit. Geht natürlich kostenfrei unter der 0800 0815 200. Das RSA-Wetter ist auch ein wilder Mix. Sonne, Wolken und am späten Nachmittag, Abend rum, kommen dann auch noch ein paar Schauer dazu. Die halten sich dann auch erstmal bis in den Vormittag vom Sonntag. Aber bei heute 22 Grad, ganz angenehm. Morgen sind es sogar schon wieder bis zu 24 Grad. Denn der Nachmittag morgen, der wird schon wieder sonniger.
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5: Hallo zusammen. Der wohl berühmteste Luca der Welt, oder? Und damit haben wir sie alle wieder sofort im Ohr. Die Stimme hinter diesem Welthit, Susan Vega. Und ihr erlebt sie live. Ich schicke euch jetzt zu Susan Vega auf ihre Flying with Angels Tour. Freut euch auf einen ganz besonderen Sommerabend unter freiem Himmel auf dem Konzertplatz Weißer Hirsch in Dresden. Eine einzigartige Atmosphäre, großartige Songs wie Tom Steiner, Luca und viele weitere. 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Also ruft jetzt an 0341 39 37 4x die 8. Erlebt Susanne Wega live in Dresden. 0341 39 37 4x die 8. Das ist RSA. Hier gibt's für euch mehr Musik aus den 80ern. Und zu einem entspannten Samstag passt die Nummer perfekt. The Alan Parsons Project. Jetzt für euch.

0: 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Das ist RSA am Samstag. 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Und jetzt bubbert das Herz von Katrin in Rodewisch. Hallo Katrin, wie geht's denn dir?
1: Hallo, mir geht's ganz gut. Dankeschön.
0: Pass mal auf, dir wird's gleich noch viel besser gehen. Denn halt dich fest, für dich geht's nach Dresden zu Susanne Vega. Herzlichen Glückwunsch.
1: Oh, das ist cool. Dankeschön. Oh, da freue ich mich riesig.
0: Ach, wie schön. Es ist ja auch eine echte 80er-Ikone und die mal live zu erleben, ist doch was Besonderes, oder?
1: Ja, wirklich.
0: Ja, und dazu,
1: hätte ich jetzt nicht gedacht, dass das so klappt.
0: Siehst du, und du hast das Ganze auch noch Open Air in einer der schönsten Kulissen überhaupt, nämlich auf dem Konzertplatz Weißer Hirsch in Dresden. Und es gibt nur so wenige Termine in Ostdeutschland, aber du bist eben dabei und erlebst nochmal die großen Klassiker wie Luca, Tom Steiner. Oder hast du eher so mehr Lust auf die vielleicht neuen Songs, die dich überraschen werden auf der Flying with Angels Tour?
1: Ja, auch, ja. Ich bin da offen. Und natürlich will man auch das Alte nochmal hören, aber auch gerne Neues.
0: Ja, das finde ich doch super. Und sag mal, die Susanne Vega, die bringt ja noch ihren langjährigen Gitarristen Gary Leonard mit und sogar eine Cellistin Stephanie Winters. Also auch das wird nochmal ein musikalisches Highlight. Wen nimmst du denn mit?
1: Ich nehme auf jeden Fall meine Tochter mit, die in Dresden wohnt. Und die wird sich freuen. Das wird eine Überraschung.
0: Oh, herrlich. Dann wünsche ich dir ganz, ganz viel Spaß dabei, sie zu überraschen. Grüß mir die auch ganz lieb und dann macht euch einen richtig tollen Mama-Tochter-Abend gemeinsam bei Susanne Vega live nächste Woche schon am 9. Juli auf dem Konzertplatz Weißer Hirsch in Dresden.
1: Vielen herzlichen Dank.
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0: 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Gleich für Deepish Mode, Stripped und Sybnotic. I can't get enough. 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
0: Der RSA-Verkehrsreport. Kurz nach 11:30 haben wir es und für Ferienverkehr ist das wirklich entspannt heute. Es gibt nur ein paar Blitzer auf der Straße und zwar einmal in Trebsen an der Mulde auf der B107 Richtung Grimma und in Quantitz stehen sie auf der Groß-Dubrauer Straße Richtung Groß-Dubrau. Ansonsten kommt dort super durch und wenn ihr noch was entdeckt, Staus oder Blitzer, gerne her damit. Könnt ihr immer kostenfrei melden unter der 0800 0815 200.
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0: Das Wetter hat sich praktisch halbiert innerhalb einer Woche. Letzte Woche noch 40 Grad, heute werden es gerade mal so 22, aber wir genießen auch mal diese kurze Hitzeauszeit, oder? Am späten Nachmittagabend kann es dann auch noch ein paar Schauer geben. Die halten sich dann noch erstmal bis morgen in den Vormittag hinein, aber dann wird es auch wieder am Nachmittag trockener, schöner bei bis zu 24 Grad.
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0: Das Wochenende nimmt Fahrt auf. Habt ihr denn was Schönes vor? Eine Feierei, ein Ausflug? Macht da vielleicht einfach nur mal einen entspannten? Dann meldet euch gerne mal rein. 0341 3937 4x8. Erzählt mir ein bisschen von euren Wochenendplänen. Und wo ihr zum Mittag gleich was richtig Schönes, Schmuckhaftes abbekommt, das hört ihr hier schon in 10 Minuten. Und für alle, die jetzt vor Mittagessen nochmal so richtig reinklotzen müssen, ob im Büro oder in der Hobbygarage, Bonnie Tyler bringt euch durch, das ist RSA.

Und ihr könnt auch mal die Winzerfamilien kennenlernen und von denen euch ein bisschen was erklären lassen. Ja, und zum Mittagessen gleich Punkt um 12 wird aufgemacht. Also schaut vorbei beim Leipziger Weinfest. Das geht dann noch bis Ende nächster Woche. Und mehr Tipps für euer Wochenende bekommt ihr wie immer auf rsa-sachsen.de.

0: Das ist euer Samstag mit RSA. Ja, habt ihr denn was Schönes vor jetzt am Wochenende? Hallöchen, Anni.
1: Wir sind auf den 40. Geburtstag eingeladen hier in Leipzig und da gehen wir dann hin.
0: Auch schön. Ich bin morgen auf den Geburtstag eingeladen und tatsächlich, also ich bin noch offen für Last-Minute-Geschenke. Einen halben Samstag habe ich noch, um was zu besorgen. Wenn ihr Tipps habt, gerne her damit 0341 39 37 4 mal die 8.

0: Das ist RSA am Samstag. Ich bin Nicole Grimm und wie im wahren Märchen verschwinde ich, wenn die Uhr 12 schlägt. Genießt das etwas kühlere Wochenende und bleibt dran, denn mein liebster Kollege Micha Habich, der übernimmt jetzt mit der 80er Chartshow und da wird's richtig wild. Hat er versprochen.
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8: Um 12 Uhr. Ich bin Dirk Justes. Sachsen plant den nächsten Rekordhaushalt. Die Landesregierung hat den Entwurf für den Doppelhaushalt für die kommenden beiden Jahre vorgelegt und in den Landtag eingebracht. Insgesamt sind Ausgaben von 53,5 Milliarden Euro geplant. So viele wie noch nie. Erstmals will die Regierung deshalb Schulden aufnehmen, so Finanzminister Piwarz.
9: Das war auch ganz wichtig, dass die Hälfte dieses Geldes, was wir aufnehmen, also die Hälfte von 1,45 Milliarden Euro, dass das der kommunalen Familie zugutekommt. Weil wir wissen, dass wir die Schwierigkeiten, die wir alle miteinander haben, in der Finanzierung nur gemeinsam schultern können.
8: Die AfD hat ihren Parteitag in Erfurt trotz massiver Gegenproteste am Vormittag pünktlich gestartet. In Thüringens Hauptstadt protestieren rund 20.000 Menschen gegen die in Teilen rechtsextreme Partei. Mehr von Tim Britztrup.
10: Schon am frühen Morgen wurden etliche Zufahrtsstraßen von den Demonstranten blockiert. Andere klebten bzw. betonierten sich an Straßenbahnschienen fest. Trotzdem schafften es die meisten AfD-Delegierten pünktlich in die Messehallen. Dort stellen sich die beiden Vorsitzenden Weidel und Chrupalla heute zur Wiederwahl. Außerdem dürfte es um die anstehenden Landtagswahlen gehen. In Sachsen-Anhalt und Mecklenburg-Vorpommern liegt die AfD in Umfragen vorn.
8: Tausende Sachsen zieht es in den Sommerferien wieder ans Mittelmeer. Bei Flugreisen stehen Spanien, die Türkei und Griechenland besonders hoch im Kurs. An den Flughäfen in Leipzig und Dresden wird jetzt am ersten Ferienwochenende mit insgesamt über 9000 Urlaubern gerechnet. Uwe Schuhart von der Mitteldeutschen Flughafen AG sagte uns.
11: Beliebte Flugziele sind an beiden Standorten, insbesondere Antalya und Palma de Mallorca, auch mit den meisten Abflügen. Die liegen weiterhin hoch im Trend und werden auch am ersten Ferienwochenende am häufigsten von beiden Flughäfen angeflogen.
8: Flugreisende sollten spätestens 2,5 Stunden vor dem Start am Check-in sein. Nach langen Spekulationen über die Hochzeit von Taylor Swift und Travis Kelce ist es nun offiziell. Die beiden 36-Jährigen sind verheiratet. Die Trauungszeremonie sei von US-Schauspieler Adam Sandler geleitet worden, der ein Freund des Paares ist, sagte eine Sprecherin. Die Hochzeitsfeier fand im Madison Square Garden in New York statt. Bei der Fußballweltmeisterschaft stehen heute die ersten Achtelfinals an. Am Abend spielt zunächst Co-Gastgeber Kanada gegen Marokko. Danach bekommt es Titelfavorit Frankreich mit Deutschlandbezwinger Paraguay zu tun. 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
12: Es gibt gerade keine Staus, ihr kommt entspannt durch. Geblitzt wird in Quattitz auf der Großdubrauer Straße Richtung Großdubrau, in Trebsen auf der B107 Grimmaische Straße Richtung Grimma und ein Blitzer steht in Dresden auf der Stübelallee Stadt Einberts. Staus und Blitzer immer melden an unsere kostenfreie Hotline 0800 0815 200. Das Wetter im Freistaat. Viele Wolken sind unterwegs und ab und zu kommt auch mal ein bisschen Regen runter. Bis zum Nachmittag bleibt es eher grau, zwischendurch wird es mal kurz nass. Die Höchstwerte liegen bei 19 bis 21 Grad. Morgen geht's dann wechselnd wolkig weiter, mit Sonne zwischendurch und immer mal wieder Schauern, maximal 22 bis 24 Grad.
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14: Ja, und damit herzlich willkommen zurück am 4. Juli 1986, als Michael J. Fox plötzlich Held einer ganzen Generation ist. Dolph Lundgren sorgt in Rocky IV immer noch für Schnappatmung bei ganz vielen Mädels. Und ja, Thomas Anders, der lächelt zwar noch geschniegelt in die Kameras, hinter den Kulissen wird es bei Modern Talking aber immer ungemütlicher. Schön, dass ihr dabei seid, die 80er Chartshow hier bei RSA, Deutschlands Top 20 vor 40 Jahren. Und los geht's mit Stefanie von Monaco, Irresistible, auf der 20.

19. Vor 40 Jahren, The Cure, Boys Don't Cry. Hier ist die 80er Chartshow bei RSA. Jeden Samstagmittag drehen wir die Zeit 40 Jahre zurück. Und jetzt kommt eine Nummer, an die die Plattenfirma damals so richtig nicht wirklich geglaubt hat. Zu ruhig hieß es. Aha haben sich trotzdem durchgesetzt. Und heute gehört Hunting High and Low zu ihren ganz großen Klassikern. Neu auf der 25 damals.

Genesis, Invisible Touch, Platz 18 vor 40 Jahren in Deutschland, hier in der 80er Chartshow bei RSA. Gleich mit Platz 16, Johnny Nash, Rock Me Baby. Vorher starten wir mit der 17 und Deepish Mode, Question of Lust.

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1: Nichts los im Moment, die Straßen in Sachsen sind frei. Geblitzt wird in Trebsen auf der B107 Grimmaische Straße Richtung Grimma, außerdem in Quattitz auf der Groß-Dubrauer Straße Richtung Groß-Dubrau und ein Blitzer steht auch in Dresden auf der Stübelallee stadteinwärts. Staus und Blitzer immer melden an unsere kostenfreie Hotline 0800 0815 200. Das Wetter im Freistaat. Viele Wolken sind unterwegs und ab und zu kommt auch mal ein bisschen Regen runter. Bis zum Nachmittag bleibt es eher grau, zwischendurch wird es mal kurz nass. Die Höchstwerte liegen bei 19 bis 21 Grad. Morgen geht's dann wechselnd wolkig weiter, mit Sonne zwischendurch und immer mal wieder Schauern, maximal 22 bis 24 Grad.
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2: Und jetzt mit der 15, heute vor 40 Jahren in den deutschen Charts. Rod Stewart und Love Time.

Ocean, I Engineer, Platz 13 vor 40 Jahren. Hier ist die 80er Chartshow bei RSA mit Deutschlands Top 20 vom 4. Juli 1986. Gleich mit dem Aufsteiger der Woche. Vorher Platz 12, The Human League und Being Boiled.

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10: Um 13 Uhr, ich bin Dirk Justes. In Erfurt läuft der AfD-Parteitag. Trotz massiver Gegenproteste ist die Veranstaltung in der Messehalle pünktlich losgegangen. Demonstranten hatten unter anderem Zufahrtsstraßen blockiert. Mehr von Tim Britztrup.
11: AfD-Co-Chef Chrupalla bezeichnete die Demonstranten als Chaoten und das letzte Aufgebot der parteipolitischen Konkurrenz. Parteitage abzuhalten sei ein verbrieftes Recht. Auf dem Parteitag stellen sich die Chefs Weidel und Chrupalla zur Wiederwahl. Außerdem geht es um die anstehenden Landtagswahlen in Sachsen-Anhalt und Mecklenburg-Vorpommern. In beiden Ländern liegt die AfD in Umfragen vorn. Die Partei sieht sich bereit, Regierungsverantwortung zu übernehmen.
10: Die Landesregierung hat den Doppelhaushalt für 2027-28 auf den Weg gebracht. Der Gesamtetat liegt bei 53,5 Milliarden Euro, so hoch wie noch nie. Die Regierung plant deshalb, Schulden aufzunehmen. Gleichzeitig soll aber auch gespart werden, etwa durch Personalabbau. Nach dem Sommer wird der Landtag über die Pläne beraten. Auf Sachsens Flughäfen ist der Andrang am ersten Ferienwochenende besonders groß. In Leipzig und Dresden wird mit insgesamt über 9000 Fluggästen gerechnet. Beliebteste Reiseziele sind Antalya und Palma de Mallorca. Urlauber sollten bei der Anreise zum Flughafen einiges beachten, so Uwe Schuhart von der Mitteldeutschen Flughafen AG.
12: Das bedeutet mindestens 2,5 Stunden vor einem Ferienflug am Flughafen sein. Vielleicht vorher auch mal checken, passt das alles mit meinem Zug, wenn ich mit der Bahn anreise, ist die Autobahn frei. Und ganz wichtig, wenn ich mit dem Auto anreise, am besten vorab online einen Parkplatz buchen.
10: Bei vielen Fluggesellschaften ist vorab auch ein Online-Check-in möglich. Kaum ein Land hat die Welt in den letzten Jahrzehnten so sehr geprägt wie die USA. Heute werden die Vereinigten Staaten 250 Jahre alt. US-Präsident Trump zieht das Ganze in Washington groß auf, mit viel Tamtam und Fokus auf sich selbst. Jürgen Klopp ist grundsätzlich dazu bereit, neuer Fußball-Bundestrainer zu werden. Das hat er bei Magenta TV gesagt. Dabei aber auch klargestellt, dass er aktuell noch einen Vertrag bei Red Bull hat. Nach dem peinlichen WM-Aus schon im 16. Finale war Julian Nagelsmann gestern als Bundestrainer zurückgetreten. 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
13: Im Erzgebirgskreis ist die Königswalder Straße zwischen Kühberg und Bärenstein nach einem Unfall in beiden Richtungen gesperrt. Geblitzt wird in Trebsen auf der B107 Grimmaische Straße Richtung Grimma. Ein Blitzer steht auch in Quattitz auf der Groß-Dubrauer Straße Richtung Groß-Dubrau. Staus und Blitzer immer melden an unsere kostenfreie Hotline 0800 0815 200. Das Wetter im Freistaat. Wolkig ist es gerade und die Wolken werden bis zum Nachmittag eher noch mehr. Meist bleibt es trocken, aber später kann ab und zu mal ein bisschen Regen runterkommen. Im Vogtland und östlich der Spree eher kaum was dabei. Dazu liegen die Höchstwerte heute bei 19 bis 21 Grad. Morgen dann wechselnd wolkig mit Schauern, am Nachmittag auch mal ein Gewitter, maximal 24 Grad.
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1: Und es geht rein in die Top 10 mit der 10 heute vor 40 Jahren in den deutschen Charts. Peter Gabriel und Sledgehammer.

Madonna und Venus, Platz 9, heute vor 40 Jahren. Ihr hört die 80er Chartshow bei RSA. Und jetzt kommt ein Song, der 1986 eigentlich schon ein alter Bekannter war. Marvin Gaye mit I Heard It Through the Grapevine. Fast 20 Jahre nach der Erstveröffentlichung schafft es der Klassiker tatsächlich nochmal in die Charts. Und zwar neu auf die

Jackson, What Have You Done For Me Lately? Platz 8 am 4. Juli 1986. Hier ist die 80er Chartshow bei RSA. Jeden Samstagmittag mit Deutschlands Top 20 vor 40 Jahren. Gleich mit der 6 Miami Sound Machine und Bad Boy. Vorher die 7 New Shoes. I Can't Wait.

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16: Nichts los auf den Straßen, ihr habt überall freie Fahrt. Geblitzt wird in Trebsen auf der B107 Grimmaische Straße Richtung Grimma und ein Blitzer steht auch in Quattitz auf der Groß-Dubrauer Straße Richtung Groß-Dubrau. Staus und Blitzer immer melden an unsere kostenfreie Hotline 0800 0815 200. Das Wetter im Freistaat. Wolkig ist es gerade und die Wolken werden bis zum Nachmittag eher noch mehr. Meist bleibt es trocken, aber später kann ab und zu mal ein bisschen Regen runterkommen. Im Vogtland und östlich der Spree eher kaum was dabei. Dazu liegen die Höchstwerte heute bei 19 bis 21 Grad. Morgen dann wechselnd wolkig mit Schauern, am Nachmittag auch mal ein Gewitter, maximal 24 Grad.
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17: Ja, und damit geht's rein in die Top 5 am 4. Juli 1986 in Deutschland. Und zu Samantha Fox, Touch Me auf der 5.

auf der 4. Heute vor 40 Jahren in Deutschland Level 42 und Lessons in Love hier in der 80er Chartshow bei RSA mit Micha Habich. Und während ja die Jungs gerade die Posterwände erobern, ist bei Wham hinter den Kulissen längst klar, die gemeinsame Zeit, die geht zu Ende. The Edge of Heaven wird ihre letzte reguläre Single, bevor George Michael alleine weitermacht. Neu in den Charts damals auf der 57 Wham, The Edge.

hat sich's angehört. Das Ende von Wham damals. The Edge of Heaven, heute vor 40 Jahren neu auf Platz 57 in den deutschen Charts. Ihr hört die 80er Chartshow bei RSA mit Micha Habich und es geht rein in die Spitzengruppe, in die Top 3. Und da gibt's einen kleinen Wechsel. Von 3 auf 2 klettert nämlich Sam Cooke mit Wonderful World und einen Platz abgeben muss Chris Norman mit Midnight Lady.

Captain Cook und Wonderful World, Platz 2, heute vor 40 Jahren in den deutschen Charts. Und das war die 80er Chartshow für diese Woche. Ich bin Micha Habich und ich bin euch nur noch eine Nummer schuldig. Modern Talking, Atlantis is Calling, hat sich nichts getan. Platz 1.

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13: Um 14 Uhr. Ich bin André Glatzel. In Erfurt demonstrieren rund 20.000 Menschen gegen die AfD. Trotz Störaktionen konnte der Parteitag aber pünktlich starten. Ein Tagesordnungspunkt, die Wiederwahl der Parteichefs Weidel und Chrupalla. Beide sind in ihren Ämtern bestätigt worden. Chrupalla fuhr mit rund 70% allerdings ein deutlich schwächeres Ergebnis ein als beim letzten Mal. Weidel kam auf rund 81% und konnte ihr Ergebnis leicht verbessern. Finanzminister Klingbeil will für das kommende Jahr neue Schulden in Höhe von über 200 Milliarden Euro aufnehmen. Das berichtet das Erste. Demnach sind knapp 120 Milliarden neue Schulden für den regulären Haushalt vorgesehen. Mehr als 80 Milliarden kommen im Rahmen der Sondervermögen Bundeswehr, Infrastruktur und Klimaneutralität dazu. Die Leipziger Verkehrsbetriebe nutzen die Ferien seit heute für eine ihrer größten Baustellen des Jahres, direkt am Hauptbahnhof. Dort werden die stark befahrenen Straßenbahnweichen auf der Westseite erneuert. Es gibt einige Umleitungen, der Bahnhof soll für Fahrgäste aber durchgängig erreichbar bleiben. Tausende Sachsen zieht es in den Sommerferien wieder ans Mittelmeer. Bei Flugreisen stehen Spanien, die Türkei und Griechenland besonders hoch im Kurs. An den Flughäfen in Leipzig und Dresden wird jetzt am ersten Ferienwochenende mit insgesamt über 9000 Urlaubern gerechnet. Uwe Schuhart von der Mitteldeutschen Flughafen AG sagte uns:
14: Beliebte Flugziele sind an beiden Standorten, insbesondere Antalya und Palma de Mallorca, auch mit den meisten Abflügen. Die liegen weiterhin hoch im Trend und werden auch am ersten Ferienwochenende am häufigsten von beiden Flughäfen angeflogen.
13: Flugreisende sollten spätestens 2,5 Stunden vor dem Start am Check-in sein. Wie steht es um die Demokratie in den USA? Das fragen sich viele, vor allem heute am 250. Jahrestag der Vereinigten Staaten. Bei der zentralen Feier in Washington wird sich US-Präsident Trump einmal mehr selbst inszenieren. Das ist aber nur die eine Seite der Feierlichkeiten, sagte uns der USA-Experte Andrew Dennison.
15: Die Barbecues, die in den Hinterhöfen stattfindet, in den kleinen Straßen und Nachbarschaften, die Leute gehen auf der Straße und feiern. Die Parks sind voll mit Leuten, alle Sprachen werden gesprochen. Und das ist ein Gesellschaftsfeier durch das ganze Land. Nicht nur dieser pompöse, imperiale Ansatz, das aus Washington kommt, sondern die Bürgernähe, die man da wirklich spürt.
13: Bei der Fußball-Weltmeisterschaft stehen heute die ersten Achtelfinals an. Am Abend spielt zunächst Co-Gastgeber Kanada gegen Marokko. Danach bekommt es Titelfavorit Frankreich mit Deutschland-Bezwinger Paraguay zu tun. 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
16: Im Moment ist alles frei auf den Straßen bei uns in Sachsen. Es gibt keine Staus. Geblitzt wird in Trebsen auf der B107 Grimmaische Straße Richtung Grimma. Staus und Blitzer immer melden an unsere kostenfreie Hotline 0800 0815 200. Das Wetter im Freistaat. Wolkig ist es gerade und die Wolken werden bis zum Nachmittag eher noch mehr. Meist bleibt es trocken, aber später kann ab und zu mal ein bisschen Regen runterkommen. Im Vogtland und östlich der Spree eher kaum was dabei. Dazu liegen die Höchstwerte heute bei 19 bis 21 Grad. Morgen dann wechselnd wolkig mit Schauern, am Nachmittag auch mal ein Gewitter, maximal 24 Grad.
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18: Mit Carsten Richter. Hallo zusammen. 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Wie damals Patrick Swayze, Dirty Dancing. Kultfilm der 80er mit genauso kultiger Mucke. Los geht's. Ja.

Ah ja, sonnige Musik von London Beach. So muss es sein. Ihr hört RSA. Schönen guten Tag zusammen. Vielleicht seid ihr gerade bei der Gartenarbeit. Da unterstützt euch jetzt Freddy, zumindest seelisch und moralisch, mit den Jungs von Queen und dem 80er-Kultet. Das ist Radio Gaga. Dreht schön laut.

Das ist RSA und so hier. So klingt's heute Abend im Schloss Wesenstein beim Irish Folk Festival. Drei Bands packen ihre Fiedeln aus. Dazu gibt's was Leckeres vom Grill und natürlich auch landestypische Getränke. Also wenn ihr mal wieder ein schönes Guinness trinken wollt und dazu gute Mucke hören, ab zum Schloss Wesenstein. Mehr Tipps gibt's online auf rsa-sachsen.de. So, Roxette, how do you do? I see you.

0: So, RSA hier. Kurze Pause, danach haben wir wieder herrliche Kulthits im Petto. Ist die Euro-Disco-Queen dabei, CC Catch, die Pet Shop Boys liefern besten 80er-Sound und die unübertroffene Tina Turner haben wir auch. We don't need another hero. Gleich bei RSA.
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1: Auf der A14 Nossen Richtung Leipzig liegen zwischen Nossen Nord und der Raststätte Hansensholz Nord Spanngurte auf der Fahrbahn und geblitzt wird in Trebsen auf der B107 Grimmaische Straße Richtung Grimma. Staus und Blitzer immer melden an unsere kostenfreie Hotline 0800 0815 200.
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1: Das Wetter im Freistaat. Wolkig ist es gerade und die Wolken werden bis zum Nachmittag eher noch mehr. Meist bleibt es trocken, aber später kann ab und zu mal ein bisschen Regen runterkommen. Im Vogtland und östlich der Spree eher kaum was dabei. Dazu liegen die Höchstwerte heute bei 19 bis 21 Grad. Morgen dann wechselnd wolkig mit Schauern, am Nachmittag auch mal ein Gewitter, maximal 24 Grad.
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Das ist RSA. Ihr seid vielleicht gerade unterwegs zum Supermarkt. Bei uns gibt es dazu den unverwechselbaren Sound für Dieter Bohlen. Das Ganze geschrieben und produziert. Gesungen hat es dann aber glücklicherweise jemand anderes. Und zwar CC Catch. Das ist mehr Musik aus den 80ern.

Schönen guten Tag zusammen, RSA hier. Sekt oder Selters? Das ist die Frage, zumindest heute Abend in der Sommerkirche Mochau. Da gibt es ein schön schrulliges Stück über eine etwas heruntergekommene Kneipe, die eben nur zwei Sachen auf der Karte hat. Sekt oder Selters? Und dafür aber eine Menge merkwürdiger Gäste. Also

Es ist ein launiger Abend mit ganz vielen Songs von Reinhard May, Bodo Wartke, Edith Piaf und so weiter. Das alles heute Abend in der Sommerkirche Mochau bei Döbeln. Das war so als kleiner Tipp. Mehr davon gibt's auf rsa-sachsen.de. Und bei uns gibt's jetzt weder Sekt noch Selters, sondern den Kulthit von Enrique Iglesias. Habt einen schönen Samstag. Tschüss.

0: Ja, es ist kurz vorm 3. Ihr hört RSA, gleich mit Depeche Mode und ihrem ersten großen Kulthit. Dazu gibt es 90er Disco von Snap. Ja, und Rockmusik mit italienischem Feingefühl. Gianna Nannini. Einfach dranbleiben.
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10: Um 15 Uhr. Ich bin André Glatzel. Auf dem AfD-Parteitag in Erfurt ist die Partei-Doppelspitze Weidel-Krupalla im Amt bestätigt worden. Die Veranstaltung konnte trotz Gegendemos halbwegs normal über die Bühne gehen. Mehr von Tim Britztrop.
11: In ihren Bewerbungsreden hatten Weidel und Krupalla den Machtanspruch der AfD untermauert und dabei auf die guten Umfragewerte vor allem im Osten verwiesen. Vor der Messehalle formierte sich Protest. Rund 20.000 Menschen demonstrierten gegen die in Teilen rechtsextreme Partei. Im Vorfeld hatte die Polizei sogar mit 50.000 Demonstranten gerechnet. Am frühen Morgen hatten die AfD-Gegner versucht, die Zufahrtswege zu blockieren. Die Veranstaltung konnte aber pünktlich starten.
10: Finanzminister Klingbeil will im kommenden Jahr deutlich mehr Schulden aufnehmen. Das zeigt der Haushaltsentwurf, der dem ARD-Hauptstadtstudio vorliegt. Sönke Röhling, um welche Summen geht es da?
12: Also insgesamt plant Klingbeil Ausgaben von rund 555 Milliarden Euro ein. Das sind knapp 6% mehr als in diesem Jahr. Dafür sollen über 200 Milliarden Euro Schulden aufgenommen werden. Das wäre die zweithöchste Verschuldung aller Zeiten. Knapp 120 Milliarden neue Schulden sind demnach für den regulären Haushalt vorgesehen. Mehr als 80 Milliarden kommen noch im Rahmen der Sondervermögen Bundeswehr, Infrastruktur und Klimaneutralität dazu. Das Bundeskabinett will den Haushaltsentwurf am Montag beschließen.
10: Selbst innerhalb der Union ist die geplante Krankschreibung ab Tag 1 nicht unumstritten. Der CDU-Arbeitnehmerflügel spricht sich dafür aus, das nochmal zu überdenken. Der politische Streitwert scheint in keinem gesunden Verhältnis zu den vermeintlichen Verbesserungen zu stehen, sagte CDA-Chef Radke dem Spiegel. Die Leipziger Verkehrsbetriebe nutzen die Ferien seit heute für eine ihrer größten Baustellen des Jahres, direkt am Hauptbahnhof. Trotz der weiterlaufenden Reinigung der Gleise nach den Hitzeschäden wird am Zeitplan festgehalten. LVB-Sprecher Stefan Roll.
13: Das ist die Einfahrt zum einen vom Hauptbahnhof in die Kurt-Schumacher-Straße, zum anderen vom Gürtelring kommend in die Kurt-Schumacher-Straße. Dort befinden sich zahlreiche Weichen und Kreuzungsanlagen, die jetzt in einem Zustand sind, wo sie kurz vorm Versagen sind. Also sie sind verschlissen und müssen ausgetauscht werden. Wir haben die über Jahre hinweg gut gepflegt. Irgendwann ist aber auch das Lebensende erreicht.
10: Es gibt einige Umleitungen, der Bahnhof soll für Fahrgäste aber durchgängig erreichbar bleiben. 4 Lottospieler aus Sachsen sind in diesem Jahr schon Millionäre geworden. Damit gab es bereits im ersten Halbjahr so viele Spitzengewinne wie im Vorjahr. Besonders viel Glück brachte der Mai. 3 Euro-Jackpot-Gewinne gingen nach Dresden und in den Landkreis Zwickau. Bei der Fußball-WM starten heute die Achtelfinals. Los geht es mit Kanada gegen Marokko. Danach ist Titelfavorit Frankreich gegen Deutschland-Bezwinger Paraguay gefordert. In der vergangenen Nacht hatten sich Argentinien, Kolumbien und Ägypten als letzte Teams für das Achtelfinale qualifiziert. 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
14: Auf der A17 Dresden Richtung Prag liegen zwischen Pirna und Bad Gottleuber Reifenteile auf der Autobahn. Geblitzt wird in Trebsen auf der B107 Grimmaische Straße Richtung Grimma. Staus und Blitzer immer melden an unsere kostenfreie Hotline 0800 0815 200. Das Wetter im Freistaat. Viele Wolken sind heute Nachmittag am Himmel und später wird's dann auch immer mal nass mit Regen, am Abend teils noch stärker. Dazu liegen die aktuellen Höchstwerte bei 19 bis 21 Grad. Morgen geht's dann mit Sonne und Wolken weiter, zwischendurch sind Schauer drin und am Nachmittag im Vogtland auch mal ein Gewitter, maximal 24 Grad.
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0: Buongiorno, mi chiamo Carsten Richter. Spero che tu stia bene. Ora ascolteremo un successo di Gianna Nannini. Habt ihr nicht verstanden? Macht nichts. Ich weiß nicht mal, ob es überhaupt richtig war. Hauptsache, es klingt gut. Und es ist bei Italienisch eigentlich immer der Fall. Wie hier bei der wunderbaren Gianna Nannini mit ihrem Kulthit aus den 80ern.

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Habt einen schönen Samstag. Jetzt hören wir die ganz, ganz jungen Depeche Mode. Waren sie alle so 19, 20, aber haben schon Kult-Hits geliefert. Just can't get enough.

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Ihr hört RSA gleich mit einer Musikikone aus der Schweiz, DJ Bobo, There's a Party. Und damit hat der gute Mann vollkommen recht. Am Wochenende ist im Kloster Nimschen zum Beispiel das Firebirds Festival. Alles im Zeichen der 50er und 60er, vielleicht seid ihr auch dabei. Oder ihr guckt mal im Schauplatz Eisenbahn in Chemnitz vorbei. Steampunk meets Steam Train. Das ist das große Motto. Also da kommt die Steampunk-Szene zusammen. Viktorianische Outfits, gepaart mit verrückten Maschinenteilen. Da passt natürlich das Eisenbahnmuseum als Kulisse perfekt. Gibt's dazu noch einen Markt mit Kunsthandwerkern und Händlern. Findet alles heute und morgen statt. Mehr Tipps findet ihr online, wie immer auf rsa-sachsen.de. Habt ein schönes Wochenende.

0: Einen schönen guten Tag allerseits. RSA hier. Bei euch gibt's gleich einen schönen Kaffee. Und bei uns 80er Diva Jennifer Rush. Dazu schwere Synthie-Sounds mit Camouflage. Und in die Euro-Disco-Kiste greifen auch mal wieder. Bad Boys Blue, Come Back and Stay. Hör mal in ein paar Minuten.
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8: In Dresden ist die Polierstraße zwischen der Josephinenstraße und dem Sternplatz nach einem Unfall gesperrt. Geblitzt wird in Trebsen auf der B107 Grimmaische Straße Richtung Grimma. Staus und Blitzer immer melden an unsere kostenfreie Hotline 0800 0815 200. Das Wetter im Freistaat. Viele Wolken sind heute Nachmittag am Himmel und später wird es dann auch immer mal nass mit Regen, am Abend teils noch stärker. Dazu liegen die aktuellen Höchstwerte bei 19 bis 21 Grad. Morgen geht's dann mit Sonne und Wolken weiter, zwischendurch sind Schauer drin und am Nachmittag im Vogtland auch mal ein Gewitter, maximal 24 Grad.
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Das ist RSA. Schönen guten Tag zusammen. Und die nächste Band, liebe Leute, könnt ihr im August live erleben. Camouflage. Die spielen am 15.8. in Gera und am 22. sind sie in Görlitz zu Gast. Kann sehr empfehlen. Die Jungs haben einen 1A-Sound und vor allem eine Menge Bühnenenergie. Und einen ihrer großen Kulthits hören wir jetzt. 1989 war's. Love is a Shield.

0: Ihr hört RSA und bei uns gibt's 500 Euro Urlaubszuschuss.
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0: Ja, wir suchen nach den besten Dichtern. Diesmal grüßt Heike aus Wurzen.
2: Schrammstein hoch, Lilienstein weit, Bad Schandau macht das Herz bereit. Wer hier einmal oben stand, verliebt sich gleich ins Sachsenland. Drum pack den Rucksack, schnür die Schuhe, die sächsische Schweiz lässt niemand in Ruhe. Mit Lachen, Aussicht, Herz und Sinn zieht Bad Schandau alle hin.
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0: Es ist kurz vor um 4. Ihr hört RSA, gleich mit Rocklegende Billy Idol. Dazu schräger Eurodance von Eiffel 65. Und die Frau, die damals in den 80ern für eine Menge Wirbel gesorgt hat. Kim Wilde, Cambodia. Nach einer kurzen Pause hier bei RSA.
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7: Um 16 Uhr. Ich bin André Glatzel. In Erfurt geht der AfD-Bundesparteitag trotz massiver Gegenproteste halbwegs normal über die Bühne. In der Stadt haben zehntausende Menschen gegen die in Teilen rechtsextreme Partei demonstriert und Zufahrtswege zum Messegelände blockiert. Colin Mock berichtet.
8: Die von ihnen eigentlich geplante komplette Blockade des Treffens ist aber gescheitert. Hunderte AfD-Delegierte waren schon in der Nacht in die Halle gekommen und konnten den Blockierern so aus dem Weg gehen. Auf umliegenden Autobahnen kam es durch Sitzblockaden am Vormittag aber zu Problemen. Auch die befürchteten gewaltsamen Auseinandersetzungen zwischen Polizei und Linksextremen blieben erstmal aus. Auf dem Parteitag selbst wurden die Chefs Weidel und Krupalla wieder gewählt.
7: Obwohl in Leipzig nach den Hitzeschäden noch immer die Straßenbahngleise gereinigt werden, hat am Hauptbahnhof heute eines der größten LVB-Bauprojekte des Jahres begonnen. Auf der Westseite werden die stark befahrenen Weichen ausgetauscht. Mehrere Haltepunkte fallen weg, zahlreiche Linien werden umgeleitet. Auf Sachsens Flughäfen ist der Andrang am ersten Ferienwochenende besonders groß. In Leipzig und Dresden wird mit insgesamt über 9000 Fluggästen gerechnet. Beliebteste Reiseziele sind Antalya und Palma de Mallorca. Urlauber sollten bei der Anreise zum Flughafen einiges beachten, so Uwe Schuhart von der Mitteldeutschen Flughafen AG.
9: Das bedeutet mindestens 2,5 Stunden vor einem Ferienflug am Flughafen sein. Vielleicht vorher auch mal checken, passt das alles mit meinem Zug, wenn ich mit der Bahn anreise, ist die Autobahn frei. Und ganz wichtig, wenn ich mit dem Auto anreise, am besten vorab online einen Parkplatz buchen.
7: Bei vielen Fluggesellschaften ist vorab auch ein Online-Check-in möglich. Jürgen Klopp will gerne neuer Fußball-Bundestrainer werden. Das hat er bei Magenta TV klargestellt. Allerdings hat sein aktueller Arbeitgeber Red Bull da ein Wörtchen mitzureden.
10: Ich habe einen bestehenden Vertrag mit Red Bull. Ich habe mehrfach gesagt, wie gerne ich diesen Job mache. Aber habe auch gesagt, dass ich Interesse daran habe, an den Gesprächen habe, weil die müssen natürlich erst geführt werden. Und mit meinem Arbeitgeber, mit Oliver Minzlaff, muss ich natürlich auch reden. Weil, also ich weiß, dass er ihm der deutsche Fußball auch im Herzen liegt und ja dementsprechend sehr offen ist für diese Gespräche, aber geführt werden müssen sie ja trotzdem.
7: Nach der WM-Blamage war der bisherige Coach Julian Nagelsmann gestern zurückgetreten. Bei der Fußball-Weltmeisterschaft stehen heute die ersten Achtelfinals an. Am Abend spielt zunächst Co-Gastgeber Kanada gegen Marokko. Danach bekommt es Titelfavorit Frankreich mit Deutschland-Bezwinger Paraguay zu tun. 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
11: Auf der A72 Plauen Richtung Zwickau ist die Autobahn zwischen Zwickau West und Zwickau Ost nach einem Unfall gesperrt. In Dresden ist die Polierstraße zwischen der Josephinenstraße und dem Sternplatz nach einem Unfall gesperrt. Geblitzt wird in Trebsen auf der B107 Grimmaische Straße Richtung Grimma. Staus und Blitzer immer melden an unsere kostenfreie Hotline 0800 0815 200. Das Wetter im Freistaat. Viele Wolken sind heute Nachmittag am Himmel und später wird's dann auch immer mal nass mit Regen, am Abend teils noch stärker. Dazu liegen die aktuellen Höchstwerte bei 19 bis 21 Grad. Morgen geht's dann mit Sonne und Wolken weiter. Zwischendurch sind Schauer drin und am Nachmittag im Vogtland auch mal ein Gewitter, maximal 24 Grad.
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0: Ja, und hier ist Carsten Richter. 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

das ist RSA. Während ihr unterwegs zum Baumarkt seid oder zu Hause noch ein paar Handgriffe macht, gibt's bei uns schön fitten 80er-Sound. Voyage of the Rock Aliens. Das war ein Film damals. Und die beiden Hauptdarsteller haben auch gleich noch den Soundtrack gesungen. Jermaine Jackson und Pia Sidora. When the Rain Begins to Fall.

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0: Schönen guten Tag zusammen, RSA hier und was es nicht alles gibt. Wasserskispringen und dann auch noch eine Weltmeisterschaft. Die findet dieses Wochenende im Freibad Klingenthal statt und Frank Meinl organisiert das Ganze.
1: Das Wasserskispringen ist eigentlich dasselbe wie das Skispringen im Winter von einer großen Schanze. Bloß mit dem Unterschied, dass man nicht auf den Füßen landet, sondern mit dem Kopf zuerst ins Wasser kommen muss.
0: Okay, das klingt nachvollziehbar. Und wie läuft das Ganze ab?
1: Das ist eigentlich wie im richtigen Skispringen. Man fährt ganz normal in der Anfahrtshocke an, muss die Kante treffen, um weit springen zu können, geht dann in die Flughaltung, aber eben mit dem Unterschied, dass man dann mit dem Kopf zuerst eintaucht. Es wird dann auch die Weite gemessen per Videoweidenmessung und es sitzen auch Haltungsrichter draußen, die dann eine Sprungnote vergeben. Also eigentlich wie im richtigen Weltcup-Zirkus im Winter des Skispringens.
0: Ja, und den ganzen Spaß könnt ihr erleben im Freibad Klingenthal. Die Wasserskispringen-Weltmeisterschaft. Es gibt nichts, was es nicht gibt. Mehr Tipps findet ihr online auf rsa-sachsen.de. Und das hier, das sind die verrückten Sparks Brothers. When do I get to sing my way?

0: Ihr hört RSA, gibt's gleich einen Cult-Hit vom Boss und da erzähle ich euch auch mal, wie Springsteen diesen Song eigentlich geplant hat. Außerdem hören wir Cyndi Lauper, 1983 war sie auf einmal da mit ihrem grandiosen Debüt She's So Unusual und da hören wir einen Song draus, All Through the Night. Bis gleich.
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13: Auf der A9 Nürnberg Richtung Halle-Leipzig liegen zwischen Hof West und dem Dreieck Bayerisches Vogtland Gegenstände auf der Fahrbahn. Im Kreis Görlitz ist die Wiesbadener Straße zwischen der B6 und Görlitz nach einem Unfall in beiden Richtungen gesperrt. Und die A72 Plauen Richtung Zwickau ist zwischen Zwickau West und Zwickau Ost nach einem Unfall gesperrt. Staus und Blitzer immer melden an unsere kostenfreie Hotline 0800 0815 200. Das Wetter im Freistaat. Viele Wolken sind heute Nachmittag am Himmel und später wird's dann auch immer mal nass mit Regen, am Abend teils noch stärker. Dazu liegen die aktuellen Höchstwerte bei 19 bis 21 Grad. Morgen geht's dann mit Sonne und Wolken weiter, zwischendurch sind Schauer drin und am Nachmittag im Vogtland auch mal ein Gewitter, maximal 24 Grad.
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Ihr hört RSA und da gibt's jetzt eine Rocklegende. Anfang der 80er hatte Bruce Springsteen eine schwierige Zeit. Die Karriere lief zwar super, aber er hatte mit Depressionen zu kämpfen. Hatte sich damals in ein kleines Haus zurückgezogen und einfach nur mit seiner Akustikklampfe ein paar Songs geschrieben. Viele davon sind auf dem Album Nebraska gelandet, in nahezu unveränderter Form, also nur er und seine Gitarre. Aber einige von diesen Demos hat er fürs nächste Album aufgehoben. Ja, zum Beispiel diesen Song. Na, ihr erkennt das gleich. Hat es nochmal komplett neu mit seiner E-Street-Band eingespielt und dadurch natürlich stark verändert. Ja, und so wurde aus dem Akustik-Blues Born in the USA ein riesengroßer Stadion-Hit. Aber jetzt bei RSA. Es ist mehr Musik aus den 80ern. Boah!

Das ist RSA am Samstagnachmittag. Ihr habt vielleicht gerade einen Spaziergang gemacht oder einen großen Wocheneinkauf. Da gönnen wir uns jetzt erstmal einen Kulthit von der Queen of Pop. Das ist Frozen. 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

0: So, ihr hört RSA, kurz vorm 5 ist es. Da haben wir gleich Cher dabei. Dazu Donnerstimme Tina Turner. Und Dirty Dancing lässt grüßen. Kulthit aus einem Kultfilm. Also einfach dranbleiben.
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13: Um 17 Uhr. Ich bin André Glatzel. In Erfurt haben über 30.000 Menschen gegen die AfD demonstriert. Trotz Störaktionen konnte der Parteitag aber pünktlich starten. Die Proteste blieben weitgehend friedlich, Polizeisprecher Patrick Martin.
14: Es kam im Stadtgebiet vereinzelt zum Einsatz von Pfefferspray durch Polizeibeamte, um bei Blockaden Not- und Rettungswege freizumachen. In der Straße des Friedens wurden 2 Journalisten durch Flaschenwürfe aus einer Versammlung angegriffen. Da haben wir die Ermittlungen aufgenommen.
13: Auf dem Parteitag sind die Parteichefs Weidel und Chrupalla in ihren Ämtern bestätigt worden. Chrupalla allerdings mit einem deutlich schwächeren Ergebnis als beim letzten Mal. Obwohl in Leipzig nach den Hitzeschäden noch immer die Straßenbahngleise gereinigt werden, hat am Hauptbahnhof heute eines der größten LVB-Bauprojekte des Jahres begonnen. Auf der Westseite werden die stark befahrenen Weichen ausgetauscht. Mehrere Haltepunkte fallen weg, zahlreiche Linien werden umgeleitet. Die LVB teilen das Ganze aber auf 2 Phasen auf, sagt Sprecher Stefan Röll.
15: Für die Fahrgäste heißt das, der Hauptbahnhof ist immer erreichbar. Das ist zum einen über die Westseite in der ersten Phase und zum anderen in der zweiten Phase sind wir über die normale klassische Haltestelle Hauptbahnhof erreichbar. Sie kommen immer weg. Die Fahrtrichtung oder der Fahrtweg der Straßenbahn ist ein klein bisschen anders.
13: Finanzminister Klingbeil will für das kommende Jahr neue Schulden in Höhe von über 200 Milliarden Euro aufnehmen. Das berichtet das Erste. Das wäre die zweithöchste Verschuldung aller Zeiten. Demnach sind knapp 120 Milliarden neue Schulden für den regulären Haushalt vorgesehen. Mehr als 80 Milliarden kommen im Rahmen der Sondervermögen Bundeswehr, Infrastruktur und Klimaneutralität dazu. Das Bundeskabinett will den Haushaltsentwurf am Montag beschließen. Die Kritik an der geplanten Krankschreibung ab dem ersten Fehltag reißt nicht ab. Der Patientenbeauftragte der Bundesregierung Schwarze befürchtet, dass sich dadurch viele krank zur Arbeit schleppen werden. In den Funke-Zeitungen kritisiert er außerdem das Aus für die telefonische Krankschreibung. Vier Lottospieler aus Sachsen sind in diesem Jahr schon Millionäre geworden. Damit gab es bereits im ersten Halbjahr so viele Spitzengewinne wie im Vorjahr. Besonders viel Glück brachte der Mai. 3-Euro-Jackpot-Gewinne gingen nach Dresden und in den Landkreis Zwickau. Bei der Fußball-WM starten heute die Achtelfinals. Los geht es mit Kanada gegen Marokko. Danach ist Titelfavorit Frankreich gegen Deutschland-Bezwinger Paraguay gefordert. In der vergangenen Nacht hatten sich Argentinien, Kolumbien und Ägypten als letzte Teams für das Achtelfinale qualifiziert. 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
16: Auf der A4 Dresden Richtung Görlitz liegen zwischen Bautzen Ost und Weißenberg Reifenteile auf der Straße. Die A72 Plauen Richtung Zwickau ist zwischen Zwickau West und Zwickau Ost nach einem Unfall gesperrt. In Heidenau ist die Hauptstraße zwischen der Werner-Seelenbinder Straße und der Körner Straße nach einem Unfall gesperrt. Im Kreis Görlitz ist die Wiesbadener Straße zwischen der B6 und Görlitz nach einem Unfall in beiden Richtungen gesperrt. Und in Dresden hat es auf der Buchenstraße in Höhe der Rudolf-Leonhardt-Straße einen Unfall gegeben. Staus und Blitzer immer melden an unsere kostenfreie Hotline 0800 0815 200. Das Wetter im Freistaat. Viele Wolken sind gerade unterwegs. Erstmal bleibt es meistens trocken. Später kann aber vereinzelt auch mal Regen runterkommen. In Westsachsen eher kaum. Dazu liegen die aktuellen Werte bei 19 bis 21 Grad. Morgen gibt es Sonne und Wolken im Wechsel, immer mal wieder Schauer und am Nachmittag oder Abend sind vereinzelt Gewitter drin, maximal 24 Grad.
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0: Ja, so ist es. 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So, und jetzt gibt's einen der vielen, vielen, vielen, vielen Kulthits aus Dirty Dancing, Hungry Eyes. Das ist Eric Carmen.

Das ist RSA. Ihr seid vielleicht gerade unterwegs zur Grillparty. Macht ihr richtig. Und bei uns gibt es dazu mehr Musik aus den 80ern. Muss man diese Frau noch näher vorstellen? Glaube nicht. Rätsel laut. Tina Turner.

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Schönen Samstag allerseits. RSA hier und wir veredeln heute wieder euren Abend. 19 Uhr geht's los mit 80er Disco. Ja, Nitalo Kracher haben wir dabei von Baltimora, Tarzan Boy. Dazu gibt's schrulligen New Wave aus Dänemark. High Society Girl. Von Laid Back. Und es wäre keine 80er Disco, wenn nicht auch Fancy läuft. Um hier nur ein paar aufzuzählen. Also, schaltet ein heute Abend ab um 7 beim Kollegen Micha Habich. Nur hier bei RSA.

0: Wunderschönen guten Tag allerseits. RSA hier. Und was kann man erwarten von einer Band, die sich Jumba Wamba nennt? In dem Fall legendären Kulthit aus den 90ern. Tap Thumping, hören wir gleich. Und dazu trällert Limal den Soundtrack aus der unendlichen Geschichte. Das alles gleich bei RSA. Einfach dranbleiben.
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13: Auf der A4 Dresden Richtung Görlitz liegen zwischen Bautzen Ost und Weißenberg Reifenteile auf der Straße. In Dresden ist die Buchenstraße in Höhe der Rudolf-Leonhardt-Straße nach einem Unfall gesperrt. In Heidenau ist die Hauptstraße zwischen der Werner-Seelenbinder-Straße und der Körnerstraße nach einem Unfall gesperrt. Im Kreis Görlitz ist die Wiesbadener Straße zwischen der B6 und Görlitz nach einem Unfall in beiden Richtungen gesperrt. Und in Reinhardsgrimma ist die Grimmsche Hauptstraße zwischen der Straße zur Alten Schäferei und der Schlossgasse nach einem Unfall in beiden Richtungen gesperrt. Staus und Blitzer immer melden an unsere kostenfreie Hotline 0800 0815 200.
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13: Das Wetter im Freistaat. Viele Wolken sind gerade unterwegs. Erstmal bleibt es meistens trocken. Später kann aber vereinzelt auch mal Regen runterkommen. In Westsachsen eher kaum. Dazu liegen die aktuellen Werte bei 19 bis 21 Grad. Morgen gibt's Sonne und Wolken im Wechsel. Immer mal wieder Schauer und am Nachmittag oder Abend sind vereinzelt Gewitter drin. Maximal 24 Grad.
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Ja, hier ist Party. 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Für Samstag wünscht. Ihr entspannt noch ein bisschen auf Balkon. Sehr gut. Hier gibt es dazu einen Kulthit aus den 80ern von den Pet Shop Boys. 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
8: Um 18 Uhr. Ich bin André Glatzel. Auf dem AfD-Parteitag in Erfurt ist die Parteidoppelspitze Weidel-Krupalla im Amt bestätigt worden. Die Veranstaltung konnte trotz Gegendemos halbwegs normal über die Bühne gehen. Mehr von Tim Britztrup.
9: In ihren Bewerbungsreden hatten Weidel und Krupalla den Machtanspruch der AfD untermauert und dabei auf die guten Umfragewerte vor allem im Osten verwiesen. Vor der Messehalle formierte sich Protest. Über 30.000 Menschen demonstrierten gegen die in Teilen rechtsextreme Partei. Im Vorfeld hatte die Polizei sogar mit 50.000 Demonstranten gerechnet. Am frühen Morgen hatten die AfD-Gegner versucht, die Zufahrtswege zum Parteitag zu blockieren. Die Veranstaltung konnte aber pünktlich starten.
8: Die Leipziger Verkehrsbetriebe nutzen die Ferien seit heute für eine ihrer größten Baustellen des Jahres, direkt am Hauptbahnhof. Dort werden die stark befahrenen Straßenbahnweichen auf der Westseite erneuert. Es gibt einige Umleitungen, der Bahnhof soll für Fahrgäste aber durchgängig erreichbar bleiben. An den Flughäfen in Leipzig und Dresden heben am ersten Ferienwochenende insgesamt 64 Maschinen ab. Gleichzeitig wird mit über 9000 Passagieren gerechnet. Sie steuern vor allem Spanien, die Türkei und Griechenland an. Urlauber sollten spätestens 2,5 Stunden vor dem Start am Flughafen sein. Angeboten wird oft auch ein Online-Check-in, so Uwe Schuhart von der Mitteldeutschen Flughafen AG.
10: Die meisten Airlines machen das auch. Dementsprechend einfach mal einen Blick in die Reiseunterlagen machen. Auch noch ein Tipp, vorab checken, sind meine Reiseunterlagen vollständig, sind meine Personaldokumente vollständig und noch gültig. Das ist auch ein wichtiger Garant dafür, dass man entspannt in den Urlaub starten kann.
8: Die USA werden heute 250 und das wird groß gefeiert, vor allem in Washington. In der Hauptstadt wird US-Präsident Trump nicht nur sein Land, sondern wohl auch vor allem sich selbst loben. Der USA-Experte Andrew Dennison sagte uns zur Bedeutung des 4. Juli.
11: Das ist ein Tag, wo in der Tat die Amerikaner sich daran erinnern, was sie zusammenhält, trotz aller Vielfalt. Und dafür steht Amerika noch. Ich glaube auch für die ganze Welt. Einheit in der Vielfalt. Das haben die Amerikaner nicht perfekt geschafft, aber es ist immer noch ein Modell für viele andere Völker dieser Planet.
8: Bei der Fußball-Weltmeisterschaft stehen heute die ersten Achtelfinals an. Am Abend spielt zunächst Co-Gastgeber Kanada gegen Marokko. Danach bekommt es Titelfavorit Frankreich mit Deutschland-Bezwinger Paraguay zu tun. 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
12: Auf der A4 Dresden Richtung Görlitz liegen zwischen Bautzen-Ost und Weißenberg Reifenteile auf der Fahrbahn. Auf der A9 Nürnberg Richtung Halle-Leipzig liegt zwischen Treusig und Naumburg eine Metallstange auf der Straße. Im Kreis Sächsische Schweiz-Osterzgebirge gibt es zwischen Niederfrauendorf und Hausdorf eine Ölspur. Im Kreis Görlitz hat es zwischen dem Abzweig nach Pfaffendorf und Kunnawitz einen Unfall gegeben. Und in Reinhardsgrimma ist die Grimmsche Hauptstraße zwischen der Straße zur Alten Schäferei und der Schlossgasse nach einem Unfall in beiden Richtungen gesperrt. Staus und Blitzer immer melden an unsere kostenfreie Hotline 0800 0815 200. Das Wetter im Freistaat. Viele Wolken bis bedeckt ziehen durch den Abend. Erst bleibt's meist trocken, später kann es dann auch mal regnen. In der Nacht bleibt's grau und immer wieder nass. Die Tiefstwerte liegen zwischen 15 und 10 Grad. Morgen geht's mit einem Mix aus mehr und weniger Wolken weiter. Dazu kommen zwischendurch Schauer und maximal werden es 24 Grad.
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6: In Heidenau ist die Hauptstraße zwischen der Werner-Seelenbinder Straße und der Körnerstraße nach einem Unfall gesperrt. Und in Reinhardsgrimma ist die Grimmsche Hauptstraße zwischen der Straße zur Alten Schäferei und der Schlossgasse nach einem Unfall in beiden Richtungen gesperrt. Staus und Blitzer immer melden an unsere kostenfreie Hotline 0800 0815 200. Das Wetter im Freistaat. Viele Wolken bis bedeckt ziehen durch den Abend. Erst bleibt's meist trocken, später kann es dann auch mal regnen. In der Nacht bleibt's grau und immer wieder nass. Die Tiefstwerte liegen zwischen 15 und 10 Grad. Morgen geht's mit einem Mix aus mehr und weniger Wolken weiter. Dazu kommen zwischendurch Schauer und maximal werden's 24 Grad.
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1: Um 19 Uhr, ich bin Nanju Kuhlmann. Die Leipziger Verkehrsbetriebe nutzen die Ferien seit heute für eine ihrer größten Baustellen des Jahres, direkt am Hauptbahnhof. Trotz der weiterlaufenden Reinigung der Gleise nach den Hitzeschäden wird am Zeitplan festgehalten. LVB-Sprecher Stefan Röll.
2: Das ist die Einfahrt zum einen vom Hauptbahnhof in die Kurt-Schumacher-Straße, zum anderen vom Gürtelring kommend in die Kurt-Schumacher-Straße. Dort befinden sich zahlreiche Weichen und Kreuzungsanlagen, die jetzt in einem Zustand sind, wo sie kurz vorm Versagen sind. Also sie sind verschlissen und müssen ausgetauscht werden. Wir haben die über Jahre hinweg gut gepflegt. Irgendwann ist aber auch das Lebensende erreicht.
1: Es gibt einige Umleitungen. Der Bahnhof soll für Fahrgäste aber durchgängig erreichbar bleiben. Tausende Sachsen zieht es in den Sommerferien wieder ans Mittelmeer. Bei Flugreisen stehen Spanien, die Türkei und Griechenland besonders hoch im Kurs. Beliebteste Reiseziele sind Antalya und Palma de Mallorca. An den Flughäfen in Leipzig und Dresden wird gleich am ersten Ferienwochenende mit insgesamt über 9000 Urlaubern gerechnet. Auf dem AfD-Parteitag in Erfurt ist die Parteidoppelspitze Weidel-Krupalla im Amt bestätigt worden. Die Veranstaltung konnte trotz Gegendemos halbwegs normal über die Bühne gehen. Mehr von Tim Britztrupp.
3: In ihren Bewerbungsreden hatten Weidel und Krupalla den Machtanspruch der AfD untermauert und dabei auf die guten Umfragewerte vor allem im Osten verwiesen. Vor der Messehalle formierte sich Protest. Über 30.000 Menschen demonstrierten gegen die in Teilen rechtsextreme Partei. Im Vorfeld hatte die Polizei sogar mit 50.000 Demonstranten gerechnet. Am frühen Morgen hatten die AfD-Gegner versucht, die Zufahrtswege zum Parteitag zu blockieren. Die Veranstaltung konnte aber pünktlich starten.
1: Jürgen Klopp will gerne neuer Fußball-Bundestrainer werden. Das hat er bei Magenta TV klargestellt. Allerdings hat sein aktueller Arbeitgeber Red Bull da ein Wörtchen mitzureden.
4: Ich habe einen bestehenden Vertrag mit Red Bull. Ich habe mehrfach gesagt, wie gerne ich diesen Job mache. Aber habe auch gesagt, dass ich Interesse daran habe, an den Gesprächen habe, weil die müssen natürlich erst geführt werden. Und mit meinem Arbeitgeber, mit Oliver Minzlaff, muss ich natürlich auch reden. Weil, also ich weiß, dass er ihm der deutsche Fußball auch im Herzen liegt und er dementsprechend sehr offen ist für diese Gespräche, aber geführt werden müssen sie ja trotzdem.
1: Nach der WM-Blamage war der bisherige Coach Julian Nagelsmann gestern zurückgetreten. Finanzminister Klingbeil will für das kommende Jahr neue Schulden in Höhe von über 200 Milliarden Euro aufnehmen. Das berichtet das Erste. Demnach sind knapp 120 Milliarden neue Schulden für den regulären Haushalt vorgesehen. Mehr als 80 Milliarden kommen im Rahmen der Sondervermögen Bundeswehr, Infrastruktur und Klimaneutralität dazu. 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
5: Auf der A4 Dresden Richtung Chemnitz liegen zwischen Wilsdruff und dem Dreieck Nossen Gegenstände auf der linken Spur und im weiteren Verlauf zwischen Dresden-Hellerau und Dresden-Wildermannen Reifenteile auf allen Spuren. Und in Reinhardsgrimma ist die Grimmsche Hauptstraße zwischen der Straße zur Alten Schäferei und der Schlossgasse nach einem Unfall in beiden Richtungen gesperrt. Staus und Blitzer immer melden an unsere kostenfreie Hotline 0800 0815 200. Das Wetter im Freistaat. Wolkig ist es am Abend und die Wolken werden noch dichter. Dabei kann ab und zu auch mal Regen runterkommen. In der Nacht ist es meist bedeckt und immer wieder nass. Die Tiefstwerte liegen dann zwischen 15 und 10 Grad. Morgen geht's wechselnd wolkig weiter. Dazu gibt's immer mal Schauer und am Nachmittag auch einzelne Gewitter, vor allem im Vogtland, mit maximal 24 Grad.
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6: Mit Micha habe ich kurz nach 19 Uhr haben wir's und es geht rein in den Samstagabend mit Jimmy Somerville.

beste Disco-Mucke aus den 80ern in einer Show. Die 80er-Disco hier bei RSA mit Micha Havig. Und der Samstagabend ist ja auch so ein Abend, an dem man endlich mal Sachen machen kann, die man unter der Woche nicht schafft. Beste Freundin anrufen oder natürlich endlich mal weggehen oder endlich mal das sagen, was man fühlt. Taylor Dane hat daraus 87 gleich einen Welthit gemacht. Tell it to my heart. Hier

wunderschönen Samstagabend. Das ist die 80er-Disco hier bei RSA mit Micha Habich. Und es gibt ja Songs, bei denen weiß man nach 2 Sekunden, die können aus den 80ern sein. Ein Synthesizer, eine Drum Machine und ganz, ganz viel Selbstbewusstsein. Und kaum einer konnte das besser als ein Mann aus München. Der klang, als käme er direkt aus Miami. Fancy, Slice Me Nice.

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2: In Reinhardsgrimma ist die Grimmsche Hauptstraße zwischen der Straße zur Alten Schäferei und der Schlossgasse nach einem Unfall in beiden Richtungen gesperrt. Staus und Blitzer immer melden an unsere kostenfreie Hotline 0800 0815 200. Das Wetter im Freistaat. Wolkig ist es am Abend und die Wolken werden noch dichter. Dabei kann ab und zu auch mal Regen runterkommen. In der Nacht ist es meist bedeckt und immer wieder nass. Die Tiefstwerte liegen dann zwischen 15 und 10 Grad. Morgen geht's wechselnd wolkig weiter. Dazu gibt's immer mal Schauer und am Nachmittag auch einzelne Gewitter, vor allem im Vogtland mit maximal 24 Grad.
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Berlin am Samstagabend hier in der 80er-Disco bei RSA mit Micha Havig. Sandra war in den 80ern übrigens der erfolgreichste deutsche Popstar weltweit. Über 30 Millionen verkaufte Platten. Und trotzdem kann sie bis heute ganz entspannt in Deutschland einkaufen gehen, ohne ständig erkannt zu werden. Auch irgendwie ein bisschen beneidenswert, ne? Jetzt wird's lässig. Laidback, High Society Girl.

Co. hat uns eine Nachricht geschickt. Er arbeitet auf der Feuerwache in Dresden. Liebe Grüße an seine Familie, die heute alle bei einer Gartenparty sitzen und er kann nicht mit dabei sein. Aber Rico, dafür hast du uns. Hier ist die 80er-Disco bei RSA. Jetzt mit Daryl Hall und John Oates. Out of Touch. Schön.

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1: Um 20 Uhr. Ich bin Nanju Kuhlmann. Tausende Sachsen zieht es in den Sommerferien wieder ans Mittelmeer. Bei Flugreisen stehen Spanien, die Türkei und Griechenland besonders hoch im Kurs. An den Flughäfen in Leipzig und Dresden wird jetzt am ersten Ferienwochenende mit insgesamt über 9000 Urlaubern gerechnet. Uwe Schuhart von der Mitteldeutschen Flughafen AG sagte uns:
2: Beliebte Flugziele sind an beiden Standorten, insbesondere Antalya und Palma de Mallorca, auch mit den meisten Abflügen. Die liegen weiterhin hoch im Trend und werden auch am ersten Ferienwochenende am häufigsten von beiden Flughäfen angeflogen.
1: Flugreisende sollten spätestens 2,5 Stunden vor dem Start am Check-in sein.
3: Die Leipziger Verkehrsbetriebe nutzen die Ferien seit heute für eine ihrer größten Baustellen des Jahres, direkt am Hauptbahnhof. Dort werden die stark befahrenen Straßenbahnweichen auf der Westseite erneuert. Es gibt einige Umleitungen, der Bahnhof soll für Fahrgäste aber durchgängig erreichbar bleiben.
1: In Erfurt haben über 30.000 Menschen gegen die AfD demonstriert. Trotz Störaktionen konnte der Parteitag aber pünktlich starten. Die Proteste blieben weitgehend friedlich. Polizeisprecher Patrick Martin:
4: Es kam im Stadtgebiet vereinzelt zum Einsatz von Pfefferspray durch Polizeibeamte, um bei Blockaden Not- und Rettungswege freizumachen. In der Straße des Friedens wurden 2 Journalisten durch Flaschenwürfe aus einer Versammlung angegriffen. Da haben wir die Ermittlungen aufgenommen.
1: Auf dem Parteitag sind die Parteichefs Weidel und Chrupalla in ihren Ämtern bestätigt worden. Chrupalla allerdings mit einem deutlich schwächeren Ergebnis als beim letzten Mal. Wie steht es um die Demokratie in den USA? Das fragen sich viele, vor allem heute am 250. Jahrestag der Vereinigten Staaten. Bei der zentralen Feier in Washington wird sich US-Präsident Trump einmal mehr selbst inszenieren. Das ist aber nur eine Seite der Feierlichkeiten, sagte uns der USA-Experte Andrew Dennison.
5: Die Barbecues, die in den Hinterhöfen stattfindet, in den kleinen Straßen und Nachbarschaften, die Leute gehen auf der Straße und feiern, die Parks sind voll mit Leuten, alle Sprachen werden gesprochen und das ist ein Gesellschaftsfeier durch das ganze Land. Nicht nur dieser pompöse imperiale Ansatz, das aus Washington kommt, sondern die Bürgernähe, die man da wirklich spürt.
1: Finanzminister Klingbeil will für das kommende Jahr neue Schulden in Höhe von über 200 Milliarden Euro aufnehmen. Das berichtet das Erste. Demnach sind knapp 120 Milliarden neue Schulden für den regulären Haushalt vorgesehen. Mehr als 80 Milliarden kommen im Rahmen der Sondervermögen Bundeswehr, Infrastruktur und Klimaneutralität dazu. 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
6: Auf der A13 Dresden Richtung Schönefelder Kreuz liegt zwischen Schönborn und Ortrand ein totes Tier auf der linken Spur. In Reinhardsgrimma ist die Grimmsche Hauptstraße zwischen der Straße zur Alten Schäferei und der Schlossgasse nach einem Unfall in beiden Richtungen gesperrt. Und in Pockau ist auf der B101 Freiberger Straße in Höhe der Lengenfelder Straße in beiden Richtungen die Ampelanlage außer Betrieb. Staus und Blitzer immer melden an unsere kostenfreie Hotline 0800 0815 200. Das Wetter im Freistaat. Wolkig ist es am Abend und die Wolken werden noch dichter. Dabei kann ab und zu auch mal Regen runterkommen. In der Nacht ist es meist bedeckt und immer wieder nass. Die Tiefstwerte liegen dann zwischen 15 und 10 Grad. Morgen geht's wechselnd wolkig weiter. Dazu gibt's immer mal Schauer und am Nachmittag auch einzelne Gewitter, vor allem im Vogtland mit maximal 24 Grad.
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7: Es geht rein in die zweite Stunde der 80er Disco mit Micha Habich. Wir haben es kurz nach 8.

Lieblingsmucke aus den 80ern durch den Samstagabend. Das ist die 80er Disco hier bei RSA. Jetzt mit den Fine Young Cannibals. Die haben gerade mal 2 Studioalben veröffentlicht. Mehr waren aber irgendwie auch gar nicht nötig, weil auf dem 2. gleich She Drives Me Crazy war. Der erfolgreichste Song der Jungs, und von den Tantiemen können sie wahrscheinlich heute noch hören.

genau das richtige Motto für den Samstagabend Smoty Special. Don't be shy. Sei nicht so schüchtern. Hier ist die 80er Disco bei RSA jetzt für euch mit Mental as Anything.

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2: Auf der A4 Chemnitz Richtung Dresden steht in der Abfahrt Chemnitz Mitte ein kaputtes Auto. Auf der A13 Schönefelder Kreuz Richtung Dresden liegen zwischen Thiendorf und Radeburg Reifenteile auf der Straße. Auf der A13 Dresden Richtung Schönefelder Kreuz liegt zwischen Schönborn und Ottrand ein totes Tier auf der linken Spur. In Pockau ist auf der B101 Freiberger Straße in Höhe der Lengenfelder Straße in beiden Richtungen die Ampelanlage außer Betrieb. Und in Reinhardsgrimma ist die Grimmsche Hauptstraße zwischen der Straße zur Alten Schäferei und der Schlossgasse nach einem Unfall in beiden Richtungen gesperrt. Staus und Blitzer immer melden an unsere kostenfreie Hotline 0800 0815 200. Das Wetter im Freistaat. Wolkig ist es am Abend und die Wolken werden noch dichter. Dabei kann ab und zu auch mal Regen runterkommen. In der Nacht ist es meist bedeckt und immer wieder nass. Die Tiefstwerte liegen dann zwischen 15 und 10 Grad. Morgen geht's wechselnd wolkig weiter. Dazu gibt's immer mal Schauer und am Nachmittag auch einzelne Gewitter, vor allem im Vogtland, mit maximal 24 Grad.
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so einfach war das, ne? Kim Wilde hat aus einem alten Supremes-Hit einfach den größten Song ihrer Karriere gemacht. You Keep Me Hangin' On, hier in der 80er-Disco bei RSA mit Micha Habich. Und jetzt wird's noch tanzbarer, KC and the Sunshine Band. Give it up. Schönen Samstagabend.

man immer wieder, dass dahinter auch Dieter Bohlen steht. CC Catch, Cause You Are Young. Hier in der 80er Disco bei RSA mit Micha Habich. Das war's für diese Woche. Ich wünsche euch noch einen schönen Rest Samstagabend, wenn ihr wollt.

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2: Um 21 Uhr, ich bin Nanju Kuhlmann. Die Leipziger Verkehrsbetriebe nutzen die Ferien seit heute für eine ihrer größten Baustellen des Jahres, direkt am Hauptbahnhof. Trotz der weiterlaufenden Reinigung der Gleise nach den Hitzeschäden wird am Zeitplan festgehalten. LVB-Sprecher Stefan Röll.
3: Das ist die Einfahrt zum einen vom Hauptbahnhof in die Kurt-Schumacher-Straße, zum anderen vom Gürtelring kommend in die Kurt-Schumacher-Straße. Dort befinden sich zahlreiche Weichen und Kreuzungsanlagen, die jetzt in einem Zustand sind, wo sie kurz vorm Versagen sind. Also sie sind verschlissen und müssen ausgetauscht werden. Wir haben die über Jahre hinweg gut gepflegt. Irgendwann ist aber auch das Lebensende erreicht.
2: Es gibt einige Umleitungen. Der Bahnhof soll für Fahrgäste aber durchgängig erreichbar bleiben. An den Flughäfen Leipzig und Dresden heben jetzt am ersten Ferienwochenende insgesamt 64 Maschinen ab. Gleichzeitig wird mit über 9000 Passagieren gerechnet. Sie steuern vor allem Spanien, die Türkei und Griechenland an. Urlauber sollen spätestens 2,5 Stunden vor dem Start am Flughafen sein. Auf dem AfD-Parteitag in Erfurt ist die Parteidoppelspitze Weidel-Krupalla im Amt bestätigt worden. Die Veranstaltung konnte trotz Gegendemos halbwegs normal über die Bühne gehen. Mehr von Tim Britztrupp.
4: In ihren Bewerbungsreden hatten Weidel und Krupalla den Machtanspruch der AfD untermauert und dabei auf die guten Umfragewerte vor allem im Osten verwiesen. Vor der Messehalle formierte sich Protest. Über 30.000 Menschen demonstrierten gegen die in Teilen rechtsextreme Partei. Im Vorfeld hatte die Polizei sogar mit 50.000 Demonstranten gerechnet. Am frühen Morgen hatten die AfD-Gegner versucht, die Zufahrtswege zum Parteitag zu blockieren. Die Veranstaltung konnte aber pünktlich starten.
2: Wie steht es um die Demokratie in den USA? Das fragen sich viele, vor allem heute, am 250. Jahrestag der Vereinigten Staaten. Bei der zentralen Feier in Washington wird sich US-Präsident Trump einmal mehr selbst inszenieren. Das ist aber nur eine Seite der Feierlichkeiten, sagte uns der USA-Experte Andrew Dennison.
5: Die Barbecues, die in den Hinterhöfen stattfindet, in den kleinen Straßen und Nachbarschaften. Die Leute gehen auf der Straße und feiern. Die Parks sind voll mit Leuten. Alle Sprachen werden gesprochen. Und das ist ein Gesellschaftsfeier durch das ganze Land. Nicht nur dieser pompöse, imperiale Ansatz, das aus Washington kommt, sondern die Bürgernähe, die man da wirklich spürt.
2: Die Kritik an der geplanten Krankschreibung ab dem ersten Fehltag reißt nicht ab. Der Patientenbeauftragte der Bundesregierung Schwarze befürchtet, dass sich dadurch viele krank zur Arbeit schleppen werden. In den Funke-Zeitungen kritisiert er außerdem das Aus für die telefonische Krankschreibung. 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
6: Auf der A4 Chemnitz Richtung Dresden steht in der Abfahrt Chemnitz-Mitte ein kaputtes Auto. Auf der A13 Dresden Richtung Schönefelder Kreuz liegt zwischen Schönborn und Ortrand ein totes Tier auf der linken Spur. Und in der Gegenrichtung Schönefelder Kreuz Richtung Dresden liegen zwischen Thiendorf und Radeburg Reifenteile auf der Autobahn. In Reinhardsgrimma ist die Grimmsche Hauptstraße zwischen der Straße zur Alten Schäferei und der Schlossgasse nach einem Unfall in beiden Richtungen gesperrt. Und in Pockau ist auf der B101 Freiberger Straße in Höhe der Lengenfelder Straße in beiden Richtungen die Ampelanlage außer Betrieb. Staus und Blitzer immer melden an unsere kostenfreie Hotline 0800 0815 200. Das Wetter im Freistaat. Viele Wolken hängen am Himmel und es bleibt erstmal trocken, aber bis in den Abend kann dann auch mal vereinzelt Regen runterkommen. In der Nacht ist es meist bedeckt und immer wieder nass. Die Tiefstwerte liegen bei 15 bis 10 Grad. Morgen geht's mit Sonne und Wolken weiter, dazu ab und zu Schauer und am Nachmittag im Vogtland auch mal ein Gewitter, maximal bis 24 Grad.
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4: Auf der A13 Dresden Richtung Schönefelder Kreuz liegt zwischen Schönborn und Ottrand ein totes Tier auf der linken Spur. In Reinhardsgrimma ist die Grimmsche Hauptstraße zwischen der Straße zur Alten Schäferei und der Schlossgasse nach einem Unfall in beiden Richtungen gesperrt. Und in Pockau ist auf der B101 Freiberger Straße in Höhe der Lengenfelder Straße in beiden Richtungen die Ampelanlage außer Betrieb. Staus und Blitzer immer melden an unsere kostenfreie Hotline 0800 0815 200. Das Wetter im Freistaat. Viele Wolken hängen am Himmel und es bleibt erstmal trocken, aber bis in den Abend kann dann auch mal vereinzelt Regen runterkommen. In der Nacht ist es meist bedeckt und immer wieder nass. Die Tiefstwerte liegen bei 15 bis 10 Grad. Morgen geht's mit Sonne und Wolken weiter, dazu ab und zu Schauer und am Nachmittag im Vogtland auch mal ein Gewitter, maximal bis 24 Grad.
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1: Um 22 Uhr, ich bin Sönke Röhling. In Erfurt geht der AfD-Bundesparteitag trotz massiver Gegenproteste halbwegs normal über die Bühne. In der Stadt haben zehntausende Menschen gegen die AfD demonstriert und Zufahrtswege zum Messegelände blockiert. Colin Mock berichtet.
2: Die von ihnen eigentlich geplante komplette Blockade des Treffens ist aber gescheitert. Hunderte AfD-Delegierte waren schon in der Nacht in die Halle gekommen und konnten den Blockierern so aus dem Weg gehen. Auf umliegenden Autobahnen kam es durch Sitzblockaden am Vormittag aber zu Problemen. Auch die befürchteten gewaltsamen Auseinandersetzungen zwischen Polizei und Linksextremen blieben erstmal aus. Auf dem Parteitag selbst wurden die Chefs Weidel und Krupalla wieder gewählt.
1: Alkohol, Tabak und zuckerhaltige Getränke sollen stärker besteuert werden. Das fordert die Bundesärztekammer. Die Bundesregierung will in dem Bereich einige Steuern erhöhen. Das geht aus Sicht der Ärzte aber nicht weit genug. Auch Bier und Wein müssten einbezogen werden, heißt es. Sonst könnten Verbraucher einfach auf andere Getränke ausweichen. Die Bundesregierung will Sozialleistungsmissbrauch stärker bekämpfen. Kanzler Merz kündigte dafür einen Aktionsplan noch in diesem Monat an. Viele Kommunalpolitiker hätten darauf gewartet, sagte der CDU-Chef in Düsseldorf. Merz verteidigte außerdem die geplanten Reformen. Eine Familie mit zwei Kindern und einem Jahreseinkommen von 60.000 Euro soll im Jahr um etwa 600 Euro entlastet werden, so Merz. Und weiter.
3: Wir hätten uns natürlich gerne mehr gewünscht, aber einigermaßen stabile und solide Staatsfinanzen sind auch eine wichtige Botschaft, gerade für Familien mit Kindern, die wollen, dass dieser Staat bezahlbar bleibt und dass wir es vor allem nicht mit Inflationsraten zulasten der Beschäftigten und zulasten der Familien ausgleichen.
1: Die Leipziger Verkehrsbetriebe nutzen die Ferien seit heute für eine ihrer größten Baustellen des Jahres, direkt am Hauptbahnhof. Trotz der weiterlaufenden Reinigung der Gleise nach den Hitzeschäden wird am Zeitplan festgehalten. LVB-Sprecher Stefan Röll.
4: Das ist die Einfahrt zum einen vom Hauptbahnhof in die Kurt-Schumacher-Straße, zum anderen vom Gürtelring kommend in die Kurt-Schumacher-Straße. Dort befinden sich zahlreiche Weichen und Kreuzungsanlagen, die jetzt in einem Zustand sind, wo sie kurz vorm Versagen sind. Also sie sind verschlissen und müssen ausgetauscht werden. Wir haben die über Jahre hinweg gut gepflegt. Irgendwann ist aber auch das Lebensende erreicht.
1: Es gibt einige Umleitungen. Der Bahnhof soll für die Fahrgäste aber durchgängig erreichbar bleiben. Marokko steht im Viertelfinale der Fußball-WM. Die Nordafrikaner haben sich deutlich gegen Mitgastgeber Kanada durchgesetzt. Am Ende stand es 3:0. Gegner in der Runde der letzten acht wird dann der Sieger aus dem nächsten anstehenden Spiel zwischen Paraguay und Frankreich. Beim Tennisturnier in Wimbledon steht Alexander Zverev im Achtelfinale. Der frisch gebackene French Open-Sieger setzte sich gegen den Amerikaner Marcus Giron glatt in drei Sätzen durch. Morgen kämpft Jan-Lennard Struff bereits um den Einzug ins Viertelfinale. 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
5: In Pockau ist auf der B101 Freiberger Straße in Höhe der Lengenfelder Straße in beiden Richtungen die Ampelanlage außer Betrieb. Und in Reinhardsgrimma ist die Grimmsche Hauptstraße zwischen der Straße zur Alten Schäferei und der Schlossgasse nach einem Unfall in beiden Richtungen gesperrt. Staus und Blitzer immer melden an unsere kostenfreie Hotline 0800 0815 200. Das Wetter im Freistaat. Viele Wolken hängen am Himmel und es bleibt erstmal trocken, aber bis in den Abend kann dann auch mal vereinzelt Regen runterkommen. In der Nacht ist es meist bedeckt und immer wieder nass. Die Tiefstwerte liegen bei 15 bis 10 Grad. Morgen geht's mit Sonne und Wolken weiter, dazu ab und zu Schauer und am Nachmittag im Vogtland auch mal ein Gewitter, maximal bis 24 Grad.
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1: Auf der B101 Freiberger Straße in Pockau ist in Höhe der Lengenfelder Straße in beiden Richtungen die Ampelanlage außer Betrieb. Und auf der A9 Nürnberg Richtung Halle-Leipzig sind zwischen Treusig und Naumburg Hunde auf der Straße. Staus und Blitzer immer melden an unsere kostenfreie Hotline 0800 0815 200. Das Wetter im Freistaat. Viele Wolken hängen am Himmel und es bleibt erstmal trocken, aber bis in den Abend kann dann auch mal vereinzelt Regen runterkommen. In der Nacht ist es meist bedeckt und immer wieder nass. Die Tiefstwerte liegen bei 15 bis 10 Grad. Morgen geht's mit Sonne und Wolken weiter, dazu ab und zu Schauer und am Nachmittag im Vogtland auch mal ein Gewitter, maximal bis 24 Grad.
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2: Um 23 Uhr, ich bin Sönke Röhling. In Erfurt haben über 30.000 Menschen gegen die AfD demonstriert. Trotz Störaktionen konnte der Parteitag pünktlich starten. Die Proteste blieben weitgehend friedlich. Polizeisprecher Patrick Martin.
3: Es kam im Stadtgebiet vereinzelt zum Einsatz von Pfefferspray durch Polizeibeamte, um bei Blockaden Not- und Rettungswege freizumachen. In der Straße des Friedens wurden zwei Journalisten durch Flaschenwürfe aus einer Versammlung angegriffen. Da haben wir die Ermittlungen aufgenommen.
2: Auf dem Parteitag sind die Parteichefs Weidel und Chrupalla in ihren Ämtern bestätigt worden. Chrupalla allerdings mit einem deutlich schwächeren Ergebnis als beim letzten Mal. Die Bundesregierung will Sozialleistungsmissbrauch stärker bekämpfen. Kanzler Merz kündigte dafür einen Aktionsplan noch in diesem Monat an. Viele Kommunalpolitiker hätten darauf gewartet, sagte der CDU-Chef in Düsseldorf. Dazu kommt ein neues Kompetenzzentrum bei der Bundesagentur für Arbeit. Es soll ebenfalls gegen Missbrauch vorgehen. Um das Gesundheitssystem zu entlasten, sollten Alkohol, Tabak und zuckerhaltige Getränke stärker besteuert werden. Das fordert die Bundesärztekammer. Colin Mock mit den Einzelheiten.
4: Die aktuellen Pläne der Bundesregierung gehen den Medizinern nicht weit genug. Die Steuern sollen bei Schnaps, Schaumwein oder auch Alkopops steigen. Die Bundesärztekammer würde aber gerne sehen, dass dabei auch Bier und Wein mit einbezogen werden. Ein weiterer Punkt seien demnach auch höhere Steuern für Liquids von E-Zigaretten, vor allem auch, um sie weniger attraktiv für Jugendliche zu machen. Die Mehreinnahmen sollen dann in Gesundheitsprogramme fließen, um Krankheiten zu verhindern und das Gesundheitssystem zu entlasten.
2: Obwohl in Leipzig nach den Hitzeschäden immer noch die Straßenbahngleise gereinigt werden, hat am Hauptbahnhof eines der größten LVB-Bauprojekte des Jahres begonnen. Auf der Westseite werden die stark befahrenen Weichen ausgetauscht. Mehrere Haltepunkte fallen weg, zahlreiche Linien werden umgeleitet. Die LVB teilen das Ganze aber auf zwei Phasen auf, sagte Sprecher Stefan Röll.
5: Für die Fahrgäste heißt das, der Hauptbahnhof ist immer erreichbar. Das ist zum einen über die Westseite in der ersten Phase und zum anderen in der zweiten Phase sind wir über die normale klassische Haltestelle Hauptbahnhof erreichbar. Sie kommen immer weg. Die Fahrtrichtung oder der Fahrtweg der Straßenbahn ist ein klein bisschen anders.
2: Der erste Gastgeber der Fußball-WM ist raus. Kanada ist im Achtelfinale gegen Marokko ausgeschieden. Endstand 13:0 für die Nordafrikaner. Für die geht's im Viertelfinale nächste Woche gegen die Sieger der Partie Paraguay gegen Frankreich. Jürgen Klopp ist der Wunschkandidat des DFB als neuer Bundestrainer und Gespräche darüber soll es kommende Woche in den USA geben. Geplant ist, dass DFB-Präsident Bernd Neuendorf zusammen mit seinem Vize Hans-Joachim Watzke in die USA reist. Jürgen Klopp hat bereits gesagt, dass er als Bundestrainer bereitstehe. 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
6: Auf der A9 Nürnberg Richtung Halle-Leipzig sind zwischen Treusig und Naumburg Hunde auf der Autobahn. Und in Pockau ist auf der B101 Freiberger Straße in Höhe der Lengenfelder Straße in beiden Richtungen die Ampelanlage außer Betrieb. Staus und Blitzer immer melden an unsere kostenfreie Hotline 0800 0815 200. Das Wetter im Freistaat. Viele Wolken hängen am Himmel und es bleibt erstmal trocken, aber bis in den Abend kann dann auch mal vereinzelt Regen runterkommen. In der Nacht ist es meist bedeckt und immer wieder nass. Die Tiefstwerte liegen bei 15 bis 10 Grad. Morgen geht's mit Sonne und Wolken weiter, dazu ab und zu Schauer und am Nachmittag im Vogtland auch mal ein Gewitter, maximal bis 24 Grad.
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1: Die A9 Berlin Richtung Halle-Leipzig ist zwischen Fockerode und Dessau-Ost nach einem Unfall gesperrt. Und in Pockau ist auf der B101 Freiberger Straße in Höhe der Lengenfelder Straße in beiden Richtungen die Ampelanlage außer Betrieb. Staus und Blitzer immer melden an unsere kostenfreie Hotline 0800 0815 200. Das Wetter im Freistaat. Viele Wolken hängen am Himmel und es bleibt erstmal trocken, aber bis in den Abend kann dann auch mal vereinzelt Regen runterkommen. In der Nacht ist es meist bedeckt und immer wieder nass. Die Tiefstwerte liegen bei 15 bis 10 Grad. Morgen geht's mit Sonne und Wolken weiter, dazu ab und zu Schauer und am Nachmittag im Vogtland auch mal ein Gewitter, maximal bis 24 Grad.
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1: Um 0 Uhr, ich bin Sönke Röhling. Auf dem AfD-Parteitag in Erfurt ist die Parteidoppelspitze Weidel-Krupalla im Amt bestätigt worden. Die Veranstaltung konnte trotz Gegendemos halbwegs normal über die Bühne gehen. Einzelheiten von Tim Britztrop.
2: In ihren Bewerbungsreden hatten Weidel und Krupalla den Machtanspruch der AfD untermauert und dabei auf die guten Umfragewerte vor allem im Osten verwiesen. Vor der Messehalle formierte sich Protest. Über 30.000 Menschen demonstrierten gegen die in Teilen rechtsextreme Partei. Im Vorfeld hatte die Polizei sogar mit 50.000 Demonstranten gerechnet. Am frühen Morgen hatten die AfD-Gegner versucht, die Zufahrtswege zum Parteitag zu blockieren. Die Veranstaltung konnte aber pünktlich starten.
1: Die Zahl der Asylanträge in Deutschland ist deutlich zurückgegangen. Wie die Welt unter Berufung auf bisher unveröffentlichte Zahlen der EU-Asylagentur berichtet, wurden von Januar bis Juni rund 51.000 Asylanträge in Deutschland gestellt, 27% weniger als vor einem Jahr. Deutschland nimmt damit in der EU Platz 4 bei den Anträgen ein. Bundeskanzler Merz will härter gegen Missbrauch von Sozialleistungen vorgehen. Noch in diesem Monat soll ein Aktionsplan vorgelegt werden, sagte der CDU-Chef in Düsseldorf. Für viele Kommunalpolitiker sei das ein wichtiges Thema. Merz verteidigte die jüngst angekündigten Reformpläne. Sie müssten gerecht sein und jeder müsse seinen Beitrag leisten.
3: Wir stellen jetzt die Weichen gemeinsam richtig. Dann kann Deutschland in wenigen Jahren wieder deutlich anders aussehen. Schneller, stärker und ja auch wieder ein bisschen selbstbewusster. Mit mehr Vertrauen, nicht nur in den Staat, sondern auch in uns selbst.
1: Der niedersächsische Reifenkonzern Continental verkauft seine Kunststofftechnik-Tochter ContiTech. Ein US-Finanzinvestor zahlt dafür 4 Milliarden Euro. ContiTech stellt unter anderem Schläuche, Antriebsriemen und Förderbänder für die Industrie her. Zuletzt sollten allerdings mehrere Werke geschlossen und hunderte Stellen gestrichen werden. Tausende Sachsen zieht's in den Sommerferien wieder ans Mittelmeer. Bei Flugreisen stehen Spanien, die Türkei und Griechenland besonders hoch im Kurs. An den Flughäfen Leipzig und Dresden wird jetzt am ersten Ferienwochenende mit insgesamt über 9.000 Urlaubern gerechnet. Uwe Schuhart von der Mitteldeutschen Flughafen AG sagt uns.
4: Beliebte Flugziele sind an beiden Standorten, insbesondere Antalya und Palma de Mallorca, auch mit den meisten Abflügen. Die liegen weiterhin hoch im Trend und werden auch am ersten Ferienwochenende am häufigsten von beiden Flughäfen angeflogen.
1: Marokko steht im Viertelfinale der Fußball-WM. Die Nordafrikaner haben sich deutlich gegen Mitgastgeber Kanada durchgesetzt. Am Ende stand es 3:0. Gegner in der Runde der letzten 8 wird dann der Sieger aus dem nächsten anstehenden Spiel zwischen Paraguay und Frankreich. 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
5: Auf der A9 Berlin Richtung Halle-Leipzig hat es zwischen Fockerode und Dessau-Ost einen Unfall gegeben. Außerdem liegen Gegenstände auf der Autobahn. Staus und Blitzer immer melden an unsere kostenfreie Hotline 0800 0815 200. Das Wetter im Freistaat. Viele Wolken hängen am Himmel und es bleibt erstmal trocken, aber bis in den Abend kann dann auch mal vereinzelt Regen runterkommen. In der Nacht ist es meist bedeckt und immer wieder nass. Die Tiefstwerte liegen bei 15 bis 10 Grad. Morgen geht's mit Sonne und Wolken weiter, dazu ab und zu Schauer und am Nachmittag im Vogtland auch mal ein Gewitter, maximal bis 24 Grad.
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4: Um 0.30 Uhr, ich bin Sönke Röhling. Auf dem AfD-Parteitag in Erfurt ist die Parteidoppelspitze Weidel-Krupalla im Amt bestätigt worden. Die Veranstaltung konnte trotz Gegendemos halbwegs normal über die Bühne gehen. Einzelheiten von Tim Britztrop.
5: In ihren Bewerbungsreden hatten Weidel und Krupalla den Machtanspruch der AfD untermauert und dabei auf die guten Umfragewerte vor allem im Osten verwiesen. Vor der Messehalle formierte sich Protest. Über 30.000 Menschen demonstrierten gegen die in Teilen rechtsextreme Partei. Im Vorfeld hatte die Polizei sogar mit 50.000 Demonstranten gerechnet. Am frühen Morgen hatten die AfD-Gegner versucht, die Zufahrtswege zum Parteitag zu blockieren. Die Veranstaltung konnte aber pünktlich starten.
4: Die Zahl der Asylanträge in Deutschland ist deutlich zurückgegangen. Wie die Welt unter Berufung auf bisher unveröffentlichte Zahlen der EU-Asylagentur berichtet, wurden von Januar bis Juni rund 51.000 Asylanträge in Deutschland gestellt, 27% weniger als vor einem Jahr. Deutschland nimmt damit in der EU Platz 4 bei den Anträgen ein. Bundeskanzler Merz will härter gegen Missbrauch von Sozialleistungen vorgehen. Noch in diesem Monat soll ein Aktionsplan vorgelegt werden, sagte der CDU-Chef in Düsseldorf. Für viele Kommunalpolitiker sei das ein wichtiges Thema. Merz verteidigte die jüngst angekündigten Reformpläne. Sie müssten gerecht sein und jeder müsse seinen Beitrag leisten.
6: Wir stellen jetzt die Weichen gemeinsam richtig. Dann kann Deutschland in wenigen Jahren wieder deutlich anders aussehen. Schneller, stärker und ja auch wieder ein bisschen selbstbewusster. Mit mehr Vertrauen, nicht nur in den Staat, sondern auch in uns selbst.
4: Der niedersächsische Reifenkonzern Continental verkauft seine Kunststofftechnik-Tochter ContiTech. Ein US-Finanzinvestor zahlt dafür 4 Milliarden Euro. ContiTech stellt unter anderem Schläuche, Antriebsriemen und Förderbänder für die Industrie her. Zuletzt sollten allerdings mehrere Werke geschlossen und hunderte Stellen gestrichen werden. Tausende Sachsen zieht's in den Sommerferien wieder ans Mittelmeer. Bei Flugreisen stehen Spanien, die Türkei und Griechenland besonders hoch im Kurs. An den Flughäfen Leipzig und Dresden wird jetzt am ersten Ferienwochenende mit insgesamt über 9.000 Urlaubern gerechnet. Uwe Schuhart von der Mitteldeutschen Flughafen AG sagt uns.
7: Beliebte Flugziele sind an beiden Standorten, insbesondere Antalya und Palma de Mallorca, auch mit den meisten Abflügen. Die liegen weiterhin hoch im Trend und werden auch am ersten Ferienwochenende am häufigsten von beiden Flughäfen angeflogen.
4: Marokko steht im Viertelfinale der Fußball-WM. Die Nordafrikaner haben sich deutlich gegen Mitgastgeber Kanada durchgesetzt. Am Ende stand es 3:0. Gegner in der Runde der letzten 8 wird dann der Sieger aus dem nächsten anstehenden Spiel zwischen Paraguay und Frankreich. 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
8: Auf der A9 Nürnberg Richtung Halle-Leipzig liegt zwischen Treusig und Naumburg ein totes Wildschwein auf der rechten Spur. Und auf der A72 Chemnitz-Leipzig sind zwischen Borna Nord und dem Rastplatz Heiner See mehrere freilaufende Pferde auf der Straße. Staus und Blitzer immer melden an unsere kostenfreie Hotline 0800 0815 200. Das Wetter im Freistaat. Wolkig ist es gerade fast überall. Dazu kommt ab und zu auch mal Regen runter. Die aktuellen Temperaturen liegen bei 15 bis 10 Grad. Tagsüber bleiben viele Wolken am Start. Erstmal geht's noch trocken durch. Später am Nachmittag kann es dann vereinzelt nass werden. In Westsachsen eher kaum. Die Höchstwerte liegen bei 19 bis 21 Grad.
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3: Um 1 Uhr, ich bin Sönke Röhling. In Erfurt haben über 30.000 Menschen gegen die AfD demonstriert. Trotz Störaktionen konnte der Parteitag aber pünktlich starten. Ein Tagesordnungspunkt, die Wiederwahl der Parteichefs Weidel und Chrupalla. Beide wurden in ihren Ämtern bestätigt. Chrupalla fuhr allerdings mit rund 70% ein deutlich schwächeres Ergebnis ein als beim letzten Mal. Im ersten sagte er dazu.
4: Wenn man das so schön im Fußball oder im Sport vergleichen würde, man kann eben nicht immer 3-0 oder 2-0 gewinnen. Diesmal war es ein 2-1 Sieg. Das motiviert mich für die nächsten 2 Jahre und andere fliegen im Elfmeterschießen raus. Also von daher bin ich wirklich zufrieden, als mittlerweile dienstältester AfD-Vorsitzender dieses Ergebnis auch erzielt zu haben.
3: Weidel kam auf rund 81% der Stimmen und konnte ihr Ergebnis damit leicht verbessern. Alkohol, Tabak und zuckerhaltige Getränke sollen stärker besteuert werden, das fordert die Bundesärztekammer. Die Bundesregierung will in dem Bereich einige Steuern erhöhen, das geht aus Sicht der Ärzte aber nicht weit genug. Auch Bier und Wein müssten einbezogen werden, heißt es, sonst könnten Verbraucher einfach auf andere Getränke ausweichen. Bundeskanzler Merz will härter gegen Missbrauch von Sozialleistungen vorgehen. Noch in diesem Monat soll ein Aktionsplan vorgelegt werden, sagte der CDU-Chef in Düsseldorf. Einzelheiten von André Glatzel.
5: Für viele Kommunalpolitiker sei das ein wichtiges Thema. Sie bekämen die Probleme vor Ort direkt mit, etwa in den Sozialämtern und Jobcentern, so Merz. Schon Mitte Juni hatte das Bundessozialministerium ein neues Kompetenzzentrum angekündigt. Es soll bei der Bundesagentur für Arbeit entstehen und Sozialbetrug bekämpfen. Auch die neue Grundsicherung setzt ja auf strengere Pflichten und härtere Sanktionen. Das hat Merz nochmal verteidigt. Reformen müssten gerecht sein. Jeder müsse seinen Beitrag leisten.
3: Die Leipziger Verkehrsbetriebe nutzen die Ferien seit heute für eine ihrer größten Baustellen des Jahres, direkt am Hauptbahnhof. Trotz der weiterlaufenden Reinigung der Gleise nach den Hitzeschäden wird am Zeitplan festgehalten. LVB-Sprecher Stefan Röll.
6: Das ist die Einfahrt zum einen vom Hauptbahnhof in die Kurt-Schumacher-Straße, zum anderen vom Gürtelring kommend in die Kurt-Schumacher-Straße. Dort befinden sich zahlreiche Weichen und Kreuzungsanlagen, die jetzt in einem Zustand sind, wo sie kurz vorm Versagen sind. Also sie sind verschlissen und müssen ausgetauscht werden. Wir haben die über Jahre hinweg gut gepflegt. Irgendwann ist aber auch das Lebensende erreicht.
3: Es gibt einige Umleitungen. Der Bahnhof soll für die Fahrgäste aber durchgängig erreichbar bleiben. Der erste Gastgeber der Fußball-WM ist raus. Kanada ist im Achtelfinale gegen Marokko ausgeschieden. Endstand 13-0 für die Nordafrikaner. Für die geht's im Viertelfinale nächste Woche gegen die Sieger der Partie Paraguay gegen Frankreich. Beim Tennisturnier in Wimbledon steht Alexander Zverev im Achtelfinale. Der frisch gebackene French Open-Sieger setzte sich gegen den Amerikaner Marcus Giron glatt in 3 Sätzen durch. Heute kämpft Jan-Lennard Struff bereits um den Einzug ins Viertelfinale. 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
7: Auf der A9 Nürnberg Richtung Halle-Leipzig liegt zwischen Dreußig und Naumburg ein totes Wildschwein auf der rechten Spur. Staus und Blitzer immer melden an unsere kostenfreie Hotline 0800 0815 200. Das Wetter im Freistaat. Wolkig ist es gerade fast überall. Dazu kommt ab und zu auch mal Regen runter. Die aktuellen Temperaturen liegen bei 15 bis 10 Grad. Tagsüber bleiben viele Wolken am Start. Erstmal geht's noch trocken durch. Später am Nachmittag kann es dann vereinzelt nass werden. In Westsachsen eher kaum. Die Höchstwerte liegen bei 19 bis 21 Grad.
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2: Um 1.30 Uhr. Ich bin Sönke Röhling. In Erfurt haben über 30.000 Menschen gegen die AfD demonstriert. Trotz Störaktionen konnte der Parteitag aber pünktlich starten. Ein Tagesordnungspunkt, die Wiederwahl der Parteichefs Weidel und Chrupalla. Beide wurden in ihren Ämtern bestätigt. Chrupalla fuhr allerdings mit rund 70% ein deutlich schwächeres Ergebnis ein als beim letzten Mal. Im ersten sagte er dazu.
3: Wenn man das so schön im Fußball oder im Sport vergleichen würde, man kann eben nicht immer 3-0 oder 2-0 gewinnen. Diesmal war es ein 2-1 Sieg. Das motiviert mich für die nächsten 2 Jahre und andere fliegen im Elfmeterschießen raus. Also von daher bin ich wirklich zufrieden, als mittlerweile dienstältester AfD-Vorsitzender dieses Ergebnis auch erzielt zu haben.
2: Weidel kam auf rund 81% der Stimmen und konnte ihr Ergebnis damit leicht verbessern. Bundeskanzler Merz will härter gegen Missbrauch von Sozialleistungen vorgehen. Noch in diesem Monat soll ein Aktionsplan vorgelegt werden, sagte der CDU-Chef in Düsseldorf. Einzelheiten von André Glatzel.
4: Für viele Kommunalpolitiker sei das ein wichtiges Thema. Sie bekämen die Probleme vor Ort direkt mit, etwa in den Sozialämtern und Jobcentern, so Merz. Schon Mitte Juni hatte das Bundessozialministerium ein neues Kompetenzzentrum angekündigt. Es soll bei der Bundesagentur für Arbeit entstehen und Sozialbetrug bekämpfen. Auch die neue Grundsicherung setzt ja auf strengere Pflichten und härtere Sanktionen. Das hat Merz nochmal verteidigt. Reformen müssten gerecht sein. Jeder müsse seinen Beitrag leisten.
2: Kaum ein Land hat die Welt in den letzten Jahrzehnten so sehr geprägt wie die USA. Heute werden die Vereinigten Staaten 250 Jahre alt. US-Präsident Trump zieht das Ganze in Washington groß auf, mit viel Tamtam und Fokus auf sich selbst. Die Leipziger Verkehrsbetriebe nutzen die Ferien seit heute für eine ihrer größten Baustellen des Jahres, direkt am Hauptbahnhof. Trotz der weiterlaufenden Reinigung der Gleise nach den Hitzeschäden wird am Zeitplan festgehalten. LVB-Sprecher Stefan Röll.
5: Das ist die Einfahrt zum einen vom Hauptbahnhof in die Kurt-Schumacher-Straße, zum anderen vom Gürtelring kommend in die Kurt-Schumacher-Straße. Dort befinden sich zahlreiche Weichen und Kreuzungsanlagen, die jetzt in einem Zustand sind, wo sie kurz vorm Versagen sind. Also sie sind verschlissen und müssen ausgetauscht werden. Wir haben die über Jahre hinweg gut gepflegt. Irgendwann ist aber auch das Lebensende erreicht.
2: Es gibt einige Umleitungen. Der Bahnhof soll für die Fahrgäste aber durchgängig erreichbar bleiben. Der erste Gastgeber der Fußball-WM ist raus. Kanada ist im Achtelfinale gegen Marokko ausgeschieden. Endstand 13-0 für die Nordafrikaner. Für die geht's im Viertelfinale nächste Woche gegen die Sieger der Partie Paraguay gegen Frankreich. Beim Tennisturnier in Wimbledon steht Alexander Zverev im Achtelfinale. Der frisch gebackene French Open-Sieger setzte sich gegen den Amerikaner Marcus Giron glatt in 3 Sätzen durch. Heute kämpft Jan-Lennard Struff bereits um den Einzug ins Viertelfinale. 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
6: Nichts los im Moment, die Straßen in Sachsen sind frei. Staus und Blitzer immer melden an unsere kostenfreie Hotline 0800 0815 200. Das Wetter im Freistaat. Wolkig ist es gerade fast überall. Dazu kommt ab und zu auch mal Regen runter. Die aktuellen Temperaturen liegen bei 15 bis 10 Grad. Tagsüber bleiben viele Wolken am Start. Erstmal geht's noch trocken durch. Später am Nachmittag kann es dann vereinzelt nass werden. In Westsachsen eher kaum. Die Höchstwerte liegen bei 19 bis 21 Grad.
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3: Um 2 Uhr, ich bin Sönke Röhling. In Erfurt geht der AfD-Bundesparteitag trotz massiver Gegenproteste halbwegs normal über die Bühne. In der Stadt haben Zehntausende Menschen gegen die AfD demonstriert und Zufahrtswege zum Messegelände blockiert. Colin Mock berichtet.
4: Die von ihnen eigentlich geplante komplette Blockade des Treffens ist aber gescheitert. Hunderte AfD-Delegierte waren schon in der Nacht in die Halle gekommen und konnten den Blockierern so aus dem Weg gehen. Auf umliegenden Autobahnen kam es durch Sitzblockaden am Vormittag aber zu Problemen. Auch die befürchteten gewaltsamen Auseinandersetzungen zwischen Polizei und Linksextremen blieben erstmal aus. Auf dem Parteitag selbst wurden die Chefs Weidel und Krupalla wieder gewählt.
3: Unterdessen vergrößert sich in den Umfragen der Abstand zwischen der AfD und den anderen Parteien. Im Sonntagstrend der BAMS kommt sie auf 29%, 8 Punkte mehr als die Union. SPD und Grüne liegen gleich auf bei 13, die Linke bei 10%. Bundeskanzler Merz will härter gegen Missbrauch von Sozialleistungen vorgehen. Noch in diesem Monat soll ein Aktionsplan vorgelegt werden, sagte der CDU-Chef in Düsseldorf. Für viele Kommunalpolitiker sei das ein wichtiges Thema, so Merz. Schon Mitte Juni hatte das Sozialministerium ein neues Kompetenzzentrum angekündigt. Es soll bei der Bundesagentur für Arbeit entstehen. Merz verteidigte auch die jüngst angekündigten Reformpläne. Sie müssten gerecht sein und jeder müsse seinen Beitrag leisten. Nach dem Brand auf dem Großmarkt in Stuttgart liegt der Schaden wohl im zweistelligen Millionenbereich. Das Feuer war am Freitagabend ausgebrochen. Dort sind über 100 Import- und Großhandelsfirmen angesiedelt. Die Brandursache ist noch unklar. Die Ermittler können noch nicht auf das gesamte Gelände, weil einige Gebäude einsturzgefährdet sind. Tausende Sachsen zieht's in den Sommerferien wieder ans Mittelmeer. Bei Flugreisen stehen Spanien, die Türkei und Griechenland besonders hoch im Kurs. An den Flughäfen Leipzig und Dresden wird jetzt am ersten Ferienwochenende mit insgesamt über 9000 Urlaubern gerechnet. Uwe Schuhart von der Mitteldeutschen Flughafen AG sagt uns.
5: Beliebte Flugziele sind an beiden Standorten, insbesondere Antalya und Palma de Mallorca, auch mit den meisten Abflügen. Die liegen weiterhin hoch im Trend und werden auch am ersten Ferienwochenende am häufigsten von beiden Flughäfen angeflogen.
3: Marokko und Frankreich haben das Viertelfinale der Fußball-WM erreicht. Marokko setzte sich am Abend gegen Co-Gastgeber Kanada klar mit 3:0 durch. Im Anschluss gewann Frankreich gegen Paraguay mit 1:0. Kommende Nacht spielt Brasilien gegen Norwegen und Mexiko gegen England. 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
6: Auf der A72 Zwickau Richtung Plauen ist zwischen Zwickau Ost und Zwickau West ein Unfall passiert. Staus und Blitzer immer melden an unsere kostenfreie Hotline 0800 0815 200. Das Wetter im Freistaat. Wolkig ist es gerade fast überall. Dazu kommt ab und zu auch mal Regen runter. Die aktuellen Temperaturen liegen bei 15 bis 10 Grad. Tagsüber bleiben viele Wolken am Start. Erstmal geht's noch trocken durch. Später am Nachmittag kann es dann vereinzelt nass werden. In Westsachsen eher kaum. Die Höchstwerte liegen bei 19 bis 21 Grad.
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